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1: Um 3 Uhr mit Gabriela Kühne. In Erfurt geht heute der Bundesparteitag der AfD zu Ende. Auf der Tagesordnung des Parteitages stehen Anträge zu Änderungen der Parteisatzung. Aus Erfurt Peter Eichenberg.
2: Mehrere Anträge haben zum Ziel, die Gruppe Generation Deutschland enger in die Strukturen der Partei einzubinden. Die neue Nachwuchsorganisation der AfD war erst Ende vergangenen Jahres gegründet worden, nachdem sich der frühere Parteinachwuchs Junge Alternative im März 2025 auch auf Druck der Parteispitze aufgelöst hatte. Zum Abschluss wollen heute die Co-Vorsitzenden Weidel und Chrupalla noch einmal zu den Delegierten sprechen. Beide waren gestern im Amt bestätigt worden. Mehrere 10.000 Menschen hatten gestern in Erfurt gegen den AfD-Parteitag protestiert. Größere Zwischenfälle blieben laut Polizei bei den Kundgebungen und Blockaden aus. Thüringens Innenminister Mayer zeigte sich zufrieden. Die Proteste seien bunt und laut gewesen.
1: Verteidigungsminister Pistorius rechnet damit, dass eine dreistellige Zahl an Soldaten dazu verpflichtet werden muss, die Bundeswehrbrigade in Litauen zu unterstützen. Konkret sagte der Minister der Bild am Sonntag, er rede von unter 1.000 Soldaten. Bisher habe die Bundeswehr die Mehrzahl der Dienstposten mühelos mit Freiwilligen besetzen können, so Pistorius. Der Aufbau der Bundeswehrbrigade mit rund 4.800 Soldaten soll nächstes Jahr abgeschlossen sein. Im Iran haben tausende Menschen am Beginn der Trauerfeiern für den ehemaligen obersten Führer Ayatollah Khamenei teilgenommen. 6 Tage lang soll die Leiche Khameneis an verschiedenen Orten im Iran und im benachbarten Irak aufgebahrt werden. Die Trauerfeierlichkeiten gelten auch als Machtdemonstration. Vor mehr als 4 Monaten war der Machthaber bei einem Luftangriff im Irankrieg von den USA getötet worden. Khamenei hatte die Islamische Republik 37 Jahre lang mit brutaler Härte geführt. Frankreich steht im Viertelfinale der Fußball-Weltmeisterschaft. Die Mannschaft setzte sich im Achtelfinale mit 1:0 gegen Paraguay durch. Aus dem ARD-WM-Team Michael Küster.
3: Frankreich hat sich schwer getan mit den Defensivkünstlern aus Paraguay. Am Ende reichte ein verwandelter Foul-Elfmeter von Superstar Kylian Mbappé für den knappen 1:0-Erfolg in Philadelphia. Der Vize-Weltmeister steht damit im Viertelfinale und trifft dort am kommenden Donnerstag auf Marokko. Die Nordafrikaner hatten schon zuvor ihr Viertelfinalticket gebucht nach einem 3:0 über Kanada. Damit ist der erste von 3 WM-Gastgebern ausgeschieden.
1: Das waren die Nachrichten. Das Wetter in Deutschland. Tagsüber im äußersten Südwesten länger Sonne, meist trocken, sonst Wolkenschauer und vereinzelt Gewitter. 19 Grad auf Sylt bis 31 Grad im Breisgau. Die Zeit, es ist 3:03 Uhr.
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1: 4 Uhr mit Gabriela Kühne. In Erfurt geht heute der Bundesparteitag der AfD zu Ende. Auf der Tagesordnung des Parteitages stehen Anträge zu Änderungen der Parteisatzung. Aus Erfurt Peter Eichenberg.
2: Mehrere Anträge haben zum Ziel, die Gruppe Generation Deutschland enger in die Strukturen der Partei einzubinden. Die neue Nachwuchsorganisation der AfD war erst Ende vergangenen Jahres gegründet worden, nachdem sich der frühere Parteinachwuchs Junge Alternative im März 2025 auch auf Druck der Parteispitze aufgelöst hatte. Zum Abschluss wollen heute die Co-Vorsitzenden Weidel und Chrupalla noch einmal zu den Delegierten sprechen. Beide waren gestern im Amt bestätigt worden. Mehrere 10.000 Menschen hatten gestern in Erfurt gegen den AfD-Parteitag protestiert. Größere Zwischenfälle blieben laut Polizei bei den Kundgebungen und Blockaden aus. Thüringens Innenminister Meyer zeigte sich zufrieden. Die Proteste seien bunt und laut gewesen.
1: Verteidigungsminister Pistorius rechnet damit, dass eine dreistellige Zahl an Soldaten dazu verpflichtet werden muss, die Bundeswehrbrigade in Litauen zu unterstützen. Konkret sagte der Minister der Bild am Sonntag, er rede von unter 1.000 Soldaten. Bisher habe die Bundeswehr die Mehrzahl der Dienstposten mühelos mit Freiwilligen besetzen können, so Pistorius. Der Aufbau der Bundeswehrbrigade mit rund 4.800 Soldaten soll nächstes Jahr abgeschlossen sein. 4 von 10 Beschäftigten in Deutschland glauben einer neuen Erhebung zufolge nicht, dass sie ihren Job bis zum Erreichen des Renteneintrittsalters ausüben können. Besonders im Handwerk, in der Pflege und in anderen körperlich oder psychisch belastenden Berufen zweifelt sogar etwa die Hälfte der Beschäftigten daran. Das berichten die Sonntagszeitungen der Funke Mediengruppe unter Berufung auf eine Auswertung des Deutschen Gewerkschaftsbundes. Für die Analyse wurden knapp 28.000 Beschäftigte im Zeitraum von 2022 bis 2026 befragt. Frankreich steht im Viertelfinale der Fußball-Weltmeisterschaft. Die Mannschaft setzte sich im Achtelfinale mit 1:0 gegen Paraguay durch. Aus dem ARD-WM-Team Michael Küster.
3: Frankreich hat sich schwer getan mit den Defensivkünstlern aus Paraguay. Am Ende reichte ein verwandelter Foul-Elfmeter von Superstar Kylian Mbappé für den knappen 1:0-Erfolg in Philadelphia. Der Vize-Weltmeister steht damit im Viertelfinale und trifft dort am kommenden Donnerstag auf Marokko. Die Nordafrikaner hatten schon zuvor ihr Viertelfinalticket gebucht nach einem 3:0 über Kanada. Damit ist der erste von 3 WM-Gastgebern ausgeschieden.
1: Das waren die Nachrichten. Das Wetter in Deutschland. Tagsüber im äußersten Südwesten länger Sonne, meist trocken, sonst Wolkenschauer und vereinzelte Gewitter. 19 Grad auf Sylt bis 31 Grad im Breisgau. Die Zeit, es ist 4.03 Uhr.
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1: Um 5 Uhr mit Gabriela Kühne. In Erfurt geht heute der Bundesparteitag der AfD zu Ende. Auf der Tagesordnung des Parteitages stehen Anträge zu Änderungen der Parteisatzung. Aus Erfurt Peter Eichenberg.
2: Mehrere Anträge haben zum Ziel, die Gruppe Generation Deutschland enger in die Strukturen der Partei einzubinden. Die neue Nachwuchsorganisation der AfD war erst Ende vergangenen Jahres gegründet worden, nachdem sich der frühere Parteinachwuchs Junge Alternative im März 2025 auch auf Druck der Parteispitze aufgelöst hatte. Zum Abschluss wollen heute die Co-Vorsitzenden Weidel und Chrupalla noch einmal zu den Delegierten sprechen. Beide waren gestern im Amt bestätigt worden. Mehrere 10.000 Menschen hatten gestern in Erfurt gegen den AfD-Parteitag protestiert. Größere Zwischenfälle blieben laut Polizei bei den Kundgebungen und Blockaden aus. Thüringens Innenminister Mayer zeigte sich zufrieden. Die Proteste seien bunt und laut gewesen.
1: Im Iran haben tausende Menschen am Beginn der Trauerfeiern für den ehemaligen obersten Führer Ayatollah Khamenei teilgenommen. 6 Tage lang soll die Leiche Khameneis an verschiedenen Orten im Iran und im benachbarten Irak aufgebahrt werden. Die Trauerfeierlichkeiten gelten auch als Machtdemonstration. Vor mehr als 4 Monaten war der Machthaber bei einem Luftangriff im Irankrieg von den USA getötet worden. Khamenei hatte die Islamische Republik 37 Jahre lang mit brutaler Härte geführt. Zehntausende Menschen sind in mehreren französischen Städten gegen sexualisierte Gewalt auf die Straße gegangen. Allein in Paris demonstrierten nach Angaben der Organisatoren 100.000 Menschen. Auslöser der Proteste war der Tod einer 11-Jährigen, die mutmaßlich von einem mehrfachen Sexualstraftäter vergewaltigt und getötet worden war. Gegen den Mann lag seit letztem Jahr wegen einer anderen Vergewaltigung eine Anzeige vor. Er war aber noch nicht einmal verhört worden. Außerdem hatte es weitere Hinweise auf sexuelle Übergriffe gegeben, die folgenlos blieben. Frankreich steht im Viertelfinale der Fußball-Weltmeisterschaft. Die Mannschaft setzte sich im Achtelfinale mit 1:0 gegen Paraguay durch. Aus dem ARD-WM-Team Michael Küster.
3: Frankreich hat sich schwer getan mit den Defensivkünstlern aus Paraguay. Am Ende reichte ein verwandelter Foul-Elfmeter von Superstar Kylian Mbappé für den knappen 1:0-Erfolg in Philadelphia. Der Vize-Weltmeister steht damit im Viertelfinale und trifft dort am kommenden Donnerstag auf Marokko. Die Nordafrikaner hatten schon zuvor ihr Viertelfinalticket gebucht nach einem 3:0 über Kanada. Damit ist der erste von 3 WM-Gastgebern ausgeschieden.
1: Das waren die Nachrichten. Das Wetter in Deutschland. Tagsüber im äußersten Südwesten länger Sonne, meist trocken, sonst Wolkenschauer und vereinzelte Gewitter. 19 bis 31 Grad. Es ist 5.03 Uhr.
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1: 6 Uhr. USA feiern 250 Jahre Unabhängigkeit. AfD setzt Bundesparteitag in Erfurt fort. Erstes Viertelfinale der Fußball-WM steht fest. Das Wetter, mehr Wolken als Sonne, später auch Regen bis 28 Grad. Mein Name ist Christoph Haas. Guten Morgen. Überall in den USA feiern die Menschen den 250. Jahrestag der Unabhängigkeit des Landes. Vielerorts gibt es Paraden und Volksfeste. In der Hauptstadt Washington sind die Feiern allerdings von einem heftigen Gewitter unterbrochen worden. Die National Mall im Zentrum wurde geräumt. Deshalb verzögert sich auch die Rede von Präsident Trump. Zum Abschluss soll es dann ein besonders großes Feuerwerk geben. Die Demokraten werfen Trump vor, die 250-Jahr-Feiern für den Wahlkampf zu missbrauchen. Im November sind Zwischenwahlen zum Kongress. Heute geht der Bundesparteitag der AfD zu Ende. Auf der Tagesordnung in Erfurt stehen Änderungen der Parteisatzung. Aus Erfurt Peter Eichenberg.
2: Mehrere Anträge haben zum Ziel, die Gruppe Generation Deutschland enger in die Strukturen der Partei einzubinden. Die neue Nachwuchsorganisation der AfD war erst Ende vergangenen Jahres gegründet worden, nachdem sich der frühere Parteinachwuchs Junge Alternative im März 2025 auch auf Druck der Parteispitze aufgelöst hatte. Zum Abschluss wollen heute die Co-Vorsitzenden Weidel und Chrupalla noch einmal zu den Delegierten sprechen. Beide waren gestern im Amt bestätigt worden.
1: 4 von 10 Beschäftigten gehen nicht davon aus, dass sie in ihrem Job bis zur Rente durchhalten. Das zeigt laut Funke Medien eine Umfrage des Deutschen Gewerkschaftsbundes. In einigen Branchen sind demnach deutlich mehr Menschen skeptisch. So erwarteten rund 7 von 10 Beschäftigten in verschiedenen Handwerksberufen, in der Pflege oder auf dem Bau, dass sie vor dem Renteneintrittsalter ihre Arbeit aufgeben. DGB-Chefin Fahimi sagte, diese Realitäten dürfe die Regierung bei ihren Rentenentscheidungen nicht länger ignorieren. In Albanien haben zehntausende Menschen gegen ein Luxusbauprojekt von Trump-Schwiegersohn Jared Kushner demonstriert. Nach Medienberichten war die Kundgebung in der Hauptstadt Tirana die größte seit Beginn der Proteste Ende Mai. Sie richten sich gegen den Bau eines Ferienresorts in einem Naturschutzgebiet, in dem auch Flamingos brüten. Es geht aber auch zunehmend gegen Regierungschef Rama. Die Demonstranten werfen ihm Korruption vor und fordern, dass er zurücktritt. Bei einem Verkehrsunfall in Mücke im Vogelsberg sind heute früh 5 Menschen verletzt worden. Ein Auto war in einer Kurve von der Fahrbahn abgekommen, hatte sich mehrmals überschlagen und war auf einer Wiese liegen geblieben. Der 23-jährige Fahrer wurde eingeklemmt und musste von der Feuerwehr befreit werden. Er kam mit schweren Verletzungen ins Krankenhaus. Seine 4 Mitfahrer wurden nur leicht verletzt. Frankreich steht im Viertelfinale der Fußball-Weltmeisterschaft. Dazu reichte ein knapper Sieg gegen Paraguay, das Deutschland aus dem Turnier geworfen hatte. Aus dem ARD-WM-Team Michael Küster.
3: Dank eines verwandelten Foul-Elfmeters von Superstar Kylian Mbappé hat Frankreich das Ticket fürs Viertelfinale gelöst. In einer zähen Partie konnte der Vize-Weltmeister beim 1:0-Erfolg gegen ein defensivstarkes Paraguay diesmal allerdings nicht überzeugen. Frankreich trifft in der Runde der letzten 8 am kommenden Donnerstag auf Marokko. Die Nordafrikaner haben sich zuvor mit 3:0 gegen Kanada durchgesetzt. Damit ist der erste von 3 WM-Gastgebern ausgeschieden.
1: Das waren die Nachrichten.
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5: Dieser Sonntag ist ziemlich durchwachsen. Die Sonne versteckt sich meistens hinter den Wolken. Am Nachmittag regnet es öfter mal. Einzelne Gewitter sind auch möglich. Höchstwerte 19 bis 28 Grad. In Bräuna sind wir mit 20 Grad höchstens dabei. Solms 24, Büttelborn 26. Morgen am Montag haben wir im Norden Wolken und Schauer. Ansonsten Sonne und Wolken im Wechsel, meistens trocken. 21 bis 31 Grad. Am Dienstag auch oft trocken mit Sonne und Wolken und am Mittwoch ähnlich, nur selten Schauer, bis 31 Grad.
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5: Vorsicht bitte auf der B8 Königstein Richtung Frankfurt. Zwischen Königstein im Taunus und Altenhain ist eine Ölspur auf der Fahrbahn. Dann die A45, Gießen Richtung Dortmund. Da ist die Abfahrt Dillenburg wegen einer Baustelle bis morgen 5.30 Uhr gesperrt. Und die A49, Kassel Richtung Gießen, ist zwischen Gudensberg und Fritzlar nach einem Unfall gesperrt.
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5: Guten Morgen zusammen. Michael Holm weckt uns jetzt sanft wie eine Feder mit einem seiner größten Hits. Tränen lügen nicht. Ich freue mich, dass wir gemeinsam wach werden.
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Ihre Stimme ist unverwechselbar. Maite Kelly, ein Kuss in Paris, ist ihr neuer Hit bei uns in HR4. Wir haben es gleich 17:45. Schönen Sonntagmorgen.

Der nimmt einen so richtig in den Arm. Sehr kuschelig, der Sound. Wissen Sie was? Am besten drücken Sie am Wecker jetzt nochmal die Schlummertaste. Ist ja noch früh am Sonntagmorgen. Und lassen Sie HR4 im Radiowecker einfach weiterlaufen. Wir bleiben gerne bei Ihnen.

0: Halb sieben ist es.
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0: Ja, ist eine ziemlich durchwachsene Sache heute. Kaum Sonne, öfter Wolken. Es kann auch hier und da mal regnen. Einzelne Gewitter sind mit dabei. 19 bis 28 Grad ist so das Höchste der Gefühle heute. In Bräuna zum Beispiel 20 Grad, später in Solms 24, Büttelborn 26. Morgen am Montag im Norden Wolken und Schauer. Ansonsten ist es trocken, da wechseln sich Sonne und Wolken ab. 21 bis 31 Grad.
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0: Weiterhin Vorsicht bitte auf der B8 Königstein Richtung Frankfurt. Da haben wir eine Ölspur auf der Fahrbahn zwischen Königstein und Altenhain. A45 Gießen Richtung Dortmund. Die Abfahrt Dillenburg ist wegen einer Baustelle bis morgen 5.30 Uhr gesperrt. Und die A49 Kassel Richtung Gießen ist zwischen Gudensberg und Fritzlar nach einem Unfall gesperrt.
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0: Hallo zusammen und einen wunderbaren Sonntagmorgen wünsche ich Ihnen. Diesen Hit hier, den wir jetzt hören, haben schon viele Stars erfolgreich gecovert. Auf Deutsch zum Beispiel Adam und Eve, Du gehst fort. Gibt's auch in der Version von Irene Shear und Bernhard Brink. Und wir hören jetzt das Original, ganz verspielt und leicht, von Alain Barrière und Noël Cordier. Tu t'en vas.
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Ah, der hat ordentlich Wumms, der Hit von Christian Leis. 6.42 Uhr ist es, Sie hören HR4. Dieses Wochenende ist ja alles nur nicht langweilig. Da haben wir gar keine Zeit für Langeweile. In Korbach zum Beispiel geht das Altstadt-Kulturfest ins Finale mit viel Live-Musik und Showprogramm. Es wird richtig zünftig in Löhnberg. Dort steigt nach langer Pause wieder das Schlossfest auf der Schlossruine Lahneburg, auch mit viel Musik. Und in Eltville am Rheinufer ist noch bis morgen das Sekt- und Biedermeierfest. Da habe ich gesehen, da haben sie auch viele Buden und Stände und sogar eine Sektprobe im Riesenrad. Und was sonst so los ist an diesem Sonntag in Hessen, da haben wir noch ein paar Ideen für Sie bei uns im Netz auf hessenschau.de.

Dies ist Gordon Mackenzies Lied. 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
1: 7 Uhr. USA feiern 250 Jahre Unabhängigkeit. AfD setzt Bundesparteitag in Erfurt fort. Erstes Viertelfinale der Fußball-WM steht fest. Das Wetter mehr Wolken als Sonne, später auch Regen bis 28 Grad. Mein Name ist Christoph Haas. Guten Morgen. In Washington gehen die zentralen Feierlichkeiten zum 250. Jahrestag der Unabhängigkeit der USA zu Ende. Sie mussten vorübergehend wegen eines heftigen Gewitters unterbrochen werden. Dann hielt Präsident Trump eine Rede und bezeichnete die USA als Krönung der Geschichte. Aus Washington, Carsten Kühntop.
2: Das Land sei die Heimat der Freiheit. Und überall auf der Welt versuchten Staaten, so gut wie die USA zu sein. Doch das könne niemand. Trumps Rede war wie eine Fernsehshow mit Gästen. So hat der Präsident beispielsweise Veteranen auf der Bühne begrüßt oder NASA-Astronauten. Was sich Trump nicht nehmen ließ, war immer wieder Selbstlob für seine Arbeit als Präsident und einige Sätze, die pure Parteipolitik waren. Das klang dann schon nach Wahlkampf.
1: Verteidigungsminister Pistorius geht davon aus, dass für die Bundeswehrbrigade in Litauen mehrere hundert Soldaten verpflichtet werden müssen. Er sagte der Bild am Sonntag, vor allem bei den Mannschaftsdienstgraden und bei Spezialisten meldeten sich bisher nicht genügend Freiwillige. Die Brigade in Litauen soll am Ende rund 4.800 Soldatinnen und Soldaten umfassen. Die AfD beendet heute ihren Bundesparteitag in Erfurt. Zum Abschluss werden Parteichefin Weidel und ihr Mitvorsitzender Kopalla noch einmal eine Rede halten. Beide waren gestern von den Delegierten wiedergewählt worden. Weidel erhielt rund 80%, Kopalla 70% der Stimmen. Gegen den AfD-Parteitag hatten gestern in und um Erfurt zehntausende Menschen überwiegend friedlich demonstriert. In Schwimmbädern in Hessen sind im vergangenen Jahr etwas mehr Sexualstraftaten registriert worden als im Jahr davor. Wie die Polizei mitteilte, stieg die Zahl von 74 auf 87 Delikte. Insgesamt seien fast 900 Straftaten in Hallen und Schwimmbädern erfasst worden, das meiste waren Diebstähle. In Köln werden zum Christopher Street Day heute mehr als 1 Million Besucher erwartet. Die Veranstaltung ist eine der größten der queeren Gemeinschaft in Europa. Friederike Müllender.
3: Die große Demonstration beginnt um 11 Uhr auf der Deutzer Brücke und zieht dann durch die Innenstadt in Richtung Kölner Dom. In diesem Jahr gibt es zum ersten Mal einen Bereich für Familien mit speziellen Programmen, Kinderschminken und Hüpfburgen. Alles deutlich ruhiger als das Straßenfest mit den großen Bühnen.
1: Marokko und Frankreich stehen im Viertelfinale der Fußball-Weltmeisterschaft. Die Franzosen haben ihr Achtelfinale gegen Paraguay knapp gewonnen. Aus dem ARD-WM-Team Michael Küster.
4: Frankreich hat große Mühe mit Paraguay gehabt. Am Ende hat es aber gereicht, denn Superstar Kylian Mbappé traf per Foul-Elfmeter in der 70. Minute zum entscheidenden 1:0. Es war bereits sein 7. Turniertor. Im Viertelfinale bekommt es der Vize-Weltmeister am kommenden Donnerstag mit Marokko zu tun. Die Nordafrikaner haben schon zuvor ihr Achtelfinale gegen Kanada mit 3:0 gewonnen. Kanada ist hingegen als erstes Gastgeberland ausgeschieden.
1: Das waren die Nachrichten.
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6: Ja, wechselhaft ist es heute. Erstmal noch trocken am Nachmittag, dann immer mal wieder ein Schauer oder einzelne Gewitter. Dazu haben wir mehr Wolken als Sonne. Also die Sonne versteckt sich so ein bisschen bei 19 bis 28 Grad. In Malsfeld 23, Hof Bieber 21 und in Reichelsheim im Odenwald schaffen wir nachher die 25 Grad. In die neue Woche geht's morgen am Montag mit vielen Wolken und Schauern im Norden. Ansonsten oft trocken, mal Wolken, mal Sonne bei 21 bis 31 Grad. Und wir machen auch mit dem Wechselspiel aus Sonne und Wolken weiter. Am Dienstag und am Mittwoch ebenfalls. Da haben wir noch gelegentlich Schauer, aber nur selten, bis zu 31 Grad.
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6: A49, Kassel Richtung Gießen. Zwischen Gudensberg und Fritzlar ist der rechte Fahrstreifen noch gesperrt. Da wird eine Ölspur beseitigt.
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6: Guten Morgen und willkommen in Ihrem Lieblingsradio. Sonntagsfrühstück für die Ohren servieren uns jetzt die Bee Gees, Roy Black und Peter Sarsgaard. Where do you go, my lovely?
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0: Um 7:15 schnappen wir uns in Gedanken schon mal die Wanderschuhe, denn im Naturpark Kellerwald-Edersee ist heute ein großes Fest zum 25-jährigen Jubiläum des Naturparks. Halb vier hören Sie am Sonntagmorgen. Ja, die Natur entdecken macht im Kellerwald und am Edersee besonders viel Spaß. Ich bin da öfter unterwegs. Und Christine Gampfer vom Naturpark hat uns vorab schon mal erzählt, worauf wir uns da beim Jubiläumsfest freuen können.
1: Dort wird es ganz viele verschiedene Stände geben. Zum Beispiel Traubenfänger basteln, Wolle spinnen, Kräutersalz herstellen. Wir wollen ein großes Insektenhotel gemeinsam basteln. Es gibt ein japanisches Erzähltheater, eine Waldkegelbahn, verschiedene Tiere und natürlich ist auch für Verpflegung gesorgt.
0: Ja, Verpflegung ist immer gut und viel Natur natürlich. Dafür haben Sie sich beim Naturpark auch ein paar Unterstützer noch mit dazu geholt.
1: Wir machen das zusammen mit dem Ortsbeirat und der Stadt und haben auch ganz viele verschiedene Partner aus der Region eingeladen. Die Arche-Region ist vertreten, die Waldbesitzer, der Nationalpark Kellerwald-Edersee selbstverständlich. Und das macht das Fest auch so besonders.
0: Der Naturpark Kellerwald-Edersee lädt ein zum 25-jährigen Jubiläumsfest heute. Geht los um 13 Uhr an der Teichanlage in Bad Wildungen-Armsfeld und der Eintritt ist frei.
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magisch und euphorisch. Rose Lawrence, Afrika. Wir vom HR4-Team wünschen allen Hessen einen sonnigen Sonntagmorgen. Ja, ich weiß, die versteckt sich gerade an den meisten Ecken, aber ich habe das geklärt. Die Sonne lässt sich später nochmal blicken.

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0: Kurz vor 7:30 ist es.
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0: Ist heute eine ziemlich wechselhafte Geschichte. Sonne versteckt sich meistens hinter den Wolken. Am Nachmittag öfter mal Regen. Auch einzelne Gewitter sind möglich. Höchsttemperaturen 19 bis 28 Grad. In Bräuna 20, Solms 24, Büttelborn 26 Grad. Morgen am Montag haben wir im Norden Wolken und Schauer. Ansonsten Sonne und Wolken im Wechsel. Meistens bleibt es trocken bei 21 bis 31 Grad. Also breite Temperaturspanne.
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0: Vorsicht auf der A66, Wiesbaden Richtung Frankfurt. Im Wiesbadener Kreuz liegt ein Plastikteil in der Verbindung zur A3 Richtung Frankfurt. Und die A49, nach wie vor wird die Ölspur beseitigt. A49 Kassel Richtung Gießen ist das zwischen Gudensberg und Fritzlar. Deshalb gibt es Probleme auf dem rechten Fahrstreifen. Ansonsten gute Fahrt.
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0: Moin zusammen, guten Morgen. Stellen Sie sich vor, Sie besuchen zum ersten Mal im Leben ein Live-Konzert und dann auch noch von Superstar Roland Kaiser. So war das vor 2 Wochen in Kassel. Da waren wir mit einer Freundin beim Konzert und die Freundin hat ihre Mutter mit den Tickets überrascht. Und die hat dann genau wie wir alle den ganzen Abend mitgetanzt, mitgesungen. Bei Roland Kaiser kennt man ja nun wirklich jede Zeile und war total begeistert. Ja, Traudel, ich glaube, das war nicht dein letztes Konzert mit Roland Kaiser und seiner Band. Hier ist er, Amore, Amore.
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0: da fliegt er weg, der Butterfly, der Schmetterling. Du sollst nicht lügen, steht ja schon in der Bibel. Aber vielleicht ist es manchmal doch besser, so ein bisschen zu flunkern. Wie ehrlich sollten Eltern wirklich sein? Darüber hat sich Pfarrer Klaus Nobeling aus Lichtenfels von der Evangelischen Kirche mal so seine Gedanken gemacht. Das HR4 übrigens für diesen Sonntagmorgen.
1: Ich hatte eine herzliche Kindheit. Meine Eltern waren liebevolle und ehrliche Menschen. Aber einmal hätten sie mich besser belügen sollen. Klingt seltsam, aber ich will's erklären. Als 10-Jähriger konnte ich schlecht malen. Die besten Bilder wurden von der Kunstlehrerin an die Wand gehängt. Meine Werke waren nie dabei, bis auf ein einziges Mal. Ein Bild eines von mir gemalten Segelbootes gelangte an die Wand des Klassenzimmers. Glücklich und voller Stolz erzählte ich es meiner Mutter. Am selben Abend besuchte sie noch einen Elternabend. Ich beschrieb ihr genau den Ort, wo das Bild hing. Sie sollte es sich unbedingt anschauen. Am nächsten Morgen fragte ich sie gleich: Hast du das Bild gefunden? Sie beschrieb es mir, wo es gehangen hatte, und mir wurde schnell klar, das war das falsche Bild. Mutti hatte das Bild nicht gesehen und nicht erkannt. Damals sagte ich nichts, aber ich war sehr traurig. Wollte doch, dass sie stolz auf mich ist. Hätte meine Mutter nicht einfach lügen können, sagen, wie toll das Bild sei? Diese kleine, freundliche Lüge hätte mein Kinderherz glücklich gemacht. Es war ja schließlich das einzigste Mal, dass es so weit gekommen war. Aber lügen wollte und konnte meine Mutter nicht. Sie wollte mir offenbar nie etwas vorspielen. Ihre Ehrlichkeit war Ausdruck ihres Charakters, vielleicht sogar ihres Respekts vor mir. Soll ich ihr darüber böse sein? Ich weiß es ehrlich gesagt bis heute nicht, denn ich glaube beides. Kinder brauchen manchmal barmherzige Worte, aber sie brauchen auch Eltern, denen sie glauben können. Beides gleichzeitig vollkommen richtig zu machen, gelingt vermutlich niemandem immer. Es gilt, es immer wieder abzuwägen.
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0: Sie entscheiden, was hier in HR4 läuft. Jeden Mittag bei Wünsch dir was. Ich bin ja auch regelmäßig und gerne Ihr Wunscherfüller. Geht natürlich nur, wenn Sie mitmachen, ne? Das ist logisch. Also gerne mailen über hr4.de bei uns im Netz oder Sie schicken uns eine WhatsApp-Sprachnachricht an die 069 155 4x4. Das ist unsere WhatsApp-Nummer für HR4 Wünsch dir was. 069 155 4x4.
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1: 8 Uhr. USA feiern 250 Jahre Unabhängigkeit. AfD setzt Bundesparteitag in Erfurt fort. Erstes Viertelfinale der Fußball-WM steht fest. Das Wetter, mehr Wolken als Sonne, später auch Regen bis 28 Grad. Mein Name ist Christoph Haas. Guten Morgen. In Washington hat US-Präsident Trump eine Rede zum 250. Jahrestag der Unabhängigkeit des Landes gehalten. Damit sind die offiziellen Feierlichkeiten zu Ende gegangen. Aus Washington Nina Barth.
2: Donald Trump ließ die US-Geschichte Revue passieren, holte Veteranen und Familienangehörige getöteter Soldaten auf die Bühne. Und Trump warnte erneut vor einer angeblich drohenden Übernahme der USA durch Kommunisten. Er spielte damit auf Wahlsiege linksgerichteter Demokraten. An. Trumps Rede fing etwa 1,5 Stunden später an als geplant. Aufgrund einer Unwetterwarnung war die Festmeile auf der National Mall zwischen Kapitol und Lincoln Memorial vorübergehend evakuiert worden.
1: Heute geht der Bundesparteitag der AfD zu Ende. Auf der Tagesordnung in Erfurt stehen Änderungen der Parteisatzung. Aus Erfurt Peter Eichenberg.
3: Mehrere Anträge haben zum Ziel, die Gruppe Generation Deutschland enger in die Strukturen der Partei einzubinden. Die neue Nachwuchsorganisation der AfD war erst Ende vergangenen Jahres gegründet worden, nachdem sich der frühere Parteinachwuchs Junge Alternative im März 2025 auch auf Druck der Parteispitze aufgelöst hatte. Zum Abschluss wollen heute die Co-Vorsitzenden Weidel und Chrupalla noch einmal zu den Delegierten sprechen. Beide waren gestern im Amt bestätigt worden.
1: 4 von 10 Beschäftigten gehen nicht davon aus, dass sie in ihrem Job bis zur Rente durchhalten. Das zeigt laut Funke Medien eine Umfrage des Deutschen Gewerkschaftsbunds. In einigen Branchen sind demnach deutlich mehr Menschen skeptisch. So erwarteten rund 7 von 10 Beschäftigten in verschiedenen Handwerksberufen, in der Pflege oder auf dem Bau, dass sie vor dem Renteneintrittsalter ihre Arbeit aufgeben. DGB-Chefin Fahimi sagte, diese Realitäten dürfe die Regierung bei ihren Rentenentscheidungen nicht länger ignorieren. Bei einem Verkehrsunfall in Mücke im Vogelsberg sind heute früh 5 Menschen verletzt worden. Ein Auto war in einer Kurve von der Fahrbahn abgekommen, hatte sich mehrmals überschlagen und war auf einer Wiese liegen geblieben. Der 23-jährige Fahrer wurde eingeklemmt und musste von der Feuerwehr befreit werden. Er kam mit schweren Verletzungen ins Krankenhaus. Seine 4 Mitfahrer wurden nur leicht verletzt. Frankreich steht im Viertelfinale der Fußball-Weltmeisterschaft. Dazu reichte ein knapper Sieg gegen Paraguay, das Deutschland aus dem Turnier geworfen hatte. Aus dem ARD-WM-Team Michael Küster.
4: Dank eines verwandelten Foul-Elfmeters von Superstar Kylian Mbappé hat Frankreich das Ticket fürs Viertelfinale gelöst. In einer zähen Partie konnte der Vize-Weltmeister beim 1:0-Erfolg gegen ein defensiv starkes Paraguay diesmal allerdings nicht überzeugen. Frankreich trifft in der Runde der letzten 8 am kommenden Donnerstag auf Marokko. Die Nordafrikaner haben sich zuvor mit 3:0 gegen Kanada durchgesetzt. Damit ist der erste von 3 WM-Gastgebern ausgeschieden.
1: Heute Abend spielen dann Brasilien gegen Norwegen und später Mexiko gegen England um den Einzug ins Viertelfinale. Das waren die Nachrichten.
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6: Das ist wechselhaft. Erst noch trocken am Nachmittag, dann immer mal wieder Schauer oder einzelne Gewitter. Mehr Wolken als Sonne heute, 19 bis 28 Grad. In Malsfeld haben wir maximal 23, Hofbieber 21, Reichelsheim im Odenwald 25 Grad. In die neue Woche geht's morgen am Montag auch mit vielen Wolken und im Norden kommen ab und zu ein paar Schauer runter. Ansonsten oft trocken, mal Wolken, mal Sonne, 21 bis 31 Grad. Auch am Dienstag und Mittwoch haben wir so einen Sonne-Wolken-Mix und bis 31 Grad.
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6: Vorsicht auf der A661 Oberursel Richtung Egelsbach. Zwischen Bad Homburger Kreuz und Frankfurt-Niedereschbach liegen im Baustellenbereich mehrere Leitbarken auf der Fahrbahn.
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6: Guten Morgen! Wann haben Sie eigentlich das letzte Mal ein Glühwürmchen am Abendhimmel gesehen? Bei mir ist das schon ewig her. Ich kann mich kaum noch erinnern, als Kind irgendwann mal. Wie wir die kleinen Tierchen in den Garten locken können und wo wir gute Chancen haben, in diesen Tagen Glühwürmchen zu sehen, das alles klären wir gegen 7:45 mit einem Experten vom NABU.
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0: Ein Song wie eine innige Umarmung mit ganz viel Gefühl. Mandy von Barry Manilow in ihrem Lieblingsradio HR4. Es lohnt sich, an lauen Sommerabenden draußen genau hinzuschauen. Mit viel, viel Glück sehen wir dann mal ein Glühwürmchen durch den Abendhimmel schweben. In HR4 wollen wir es jetzt um 7:45 mal genauer wissen. Was sind denn Glühwürmchen eigentlich und wo können wir die bewundern? Ich habe nachgefragt bei Frank-Uwe Pfuhl vom NABU in der Wetterau.
1: Hallo, morgen.
0: Herr Pfuhl, Würmchen führt etwas in die Irre. Das sind ja keine Würmchen, ne?
1: Es sind eigentlich Käfer, genau. Also sie gehören zu den Käfern und von denen haben wir dann auch drei verschiedene Arten immerhin hier in Deutschland.
0: Und warum sehe ich die so selten?
1: Einmal, weil sie sehr zeitlich begrenzt im Jahr überhaupt nur unterwegs sind. Also gerade jetzt bis vielleicht Mitte Juli werden die Glühkäfer oder Leuchtkäfer, wie sie eigentlich richtig heißen, unterwegs sein. Und es kommt noch dazu, dass die Lebensraumbedingungen für die Glühwürmchen immer schlechter werden und dadurch auch die Bestände etwas rückgängig sind.
0: Das Leuchten ist ja sehr faszinierend. Warum leuchten die denn nur so wenige Wochen im Jahr?
1: Das dient allein der Partnersuche. Das heißt, Männchen und Weibchen haben entsprechende Leuchtorgane, um einander zu finden zur Paarungszeit.
0: Okay, das ist der einzige Grund. Das heißt, die erkennen sich nur, wenn sie leuchten.
1: Genau. Das ist umgekehrt dann auch wieder ein Problem, weil wir auch so viel leuchten in unseren Gärten oder in unseren Siedlungen. Kann es sein, dass sich immer weniger Männchen und Weibchen finden durch das Störfeuer aus Gartenbeleuchtungen und Ähnlichem.
0: Das heißt, wenn Sie uns einen Ratschlag geben würden, weniger Licht im Garten?
1: Unbedingt. Also Licht ausschalten oder Licht vielleicht nur über einen Bewegungsmelder angehen lassen, sodass die Nacht auch wieder dunkel wird. Fördert nicht nur die Glühwürmchen, sondern auch viele andere heimische Tiere, die sehr empfindlich auf Licht reagieren.
0: Jetzt haben wir das alles schon mal gehört, warum diese kleinen Käfer eigentlich leuchten. Das ist irgendwie ein chemischer Prozess. Können Sie es nochmal ganz kurz erklären?
1: Die haben alle, ein Enzym spaltet einen chemischen Stoff und dabei entsteht dieses grüne Leuchten, dieses neongrüne Leuchten im Hinterleib. Übrigens mit extrem niedrigem Energieaufwand und einer sehr hohen Lichtausbeute verglichen mit unseren Leuchtmitteln viel effizienter.
0: Ah, so, da können wir uns also noch was abgucken bei den Glühwürmchen oder Leuchtkäfern.
1: Kann man sich in Sachen Energiesparen noch ein bisschen was abgucken.
0: Wo im Garten oder in der Natur haben wir die besten Chancen, überhaupt mal Glühwürmchen zu sehen?
1: Am besten ist es in der Nähe von Bachrändern. Es sollten vielleicht Waldränder sein, Gebüsche. Und da kann man die entsprechend beobachten. Auch wer einen entsprechend naturnahen Garten hat mit einheimischen Sträuchern, wo noch ein Krautsaum davor ist, hat durchaus Chancen, Leuchtkäfer bzw. Glühwürmchen auch mal im eigenen Garten zu beobachten.
0: Es ist Glühwürmchenzeit bei uns in Hessen. Ein seltenes Vergnügen, leider immer seltener, aber vielleicht hat der eine oder andere von uns die Gelegenheit, mal Glühwürmchen zu beobachten. Vielen Dank für die Infos, Frank-Uwe Pfuhl vom NABU Wetterau.
1: Gerne.

Um kurz vor 8:30 gucken wir mal in unsere HR4-Wetterkameras. In Villingen schieben sich gerade dicke Wolken über die Berge, über den Barockdächern.

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1: Dieser Sonntag ist wechselhaft. Die Sonne macht sich meistens rar. Also wir haben mehr Wolken als Sonne, aber ab und zu lässt sich die Sonne dann doch mal blicken. 19 bis 28 Grad sind so die Höchsttemperaturen. Am Nachmittag sollten wir uns auf ein bisschen Regen einstellen. Auch einzelne Gewitter sind möglich. In Liebenau bei 21 Grad, Allendorf-Lumda 22 und Hirschhorn am Neckar bis zu 27 Grad. Morgen am Montag haben wir im Norden Wolken und Schauer, also ähnliches Spielchen wie heute. Im übrigen Land Sonne und Wolken, die sich abwechseln. Meistens ist es trocken, 21 bis 31 Grad.
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1: Und das sieht gut aus. Ich habe keine Meldungen und wünsche überall eine gute und sichere Fahrt.
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1: Einen schönen guten Morgen. Ja, der ist schon ein sympathischer Kerl. So Typ Traumschwiegersohn. Helmut Lotti. Und ich finde ja, der flirtet so richtig beim Singen.
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0: Guten Morgen mit HR4 um 20 vor 9 haben wir es mittlerweile. Ja, keine eigenen Enkel und trotzdem Oma oder Opa sein, das ist ja überhaupt kein Problem mehr. Haben Sie bestimmt schon gehört, gibt's ja schon seit ein paar Jahren. Leihomas. Ursula Leder ist zum Beispiel so eine, trifft sich regelmäßig mit ihrer Leihenkelin, der 6-jährigen Nehan. Die beiden sind ein tolles Team, vermittelt von der katholischen Pfarrei St. Marien, Bad Homburg-Friedrichsdorf. HR4-Reporterin Lara Trezzino war mit den beiden unterwegs.
1: Die 6-jährige Nehan sitzt auf einem großen Hüpfball in der Wohnung von Ursula Leder in Bad Homburg. Die 82-Jährige schiebt sie quer durch den Raum. Die beiden wirken wie Oma und Enkelin. Sind sie aber nicht. Ursula ist Nehans Leihoma.
2: Also ich fühle mich schon wie eine Oma, ja.
1: Einmal die Woche, da verbringen sie den Nachmittag zusammen, seit über 2 Jahren. Sie spielen, basteln oder machen Ausflüge. Für die Rentnerin geht damit ein großer Wunsch in Erfüllung.
2: Da ich keine eigenen Kinder habe, ich aber glaube, dass ich eigentlich eine ganz gute Mutter gewesen wäre, kam mir das sehr entgegen.
1: Über ein Projekt der Pfarrei St. Marien Bad Homburg-Friedrichsdorf wird Ursula zu Oma zum Ausleihen. Die Idee, ältere Menschen und Familien zusammenbringen. Nicht als Babysitter, sondern als Teil ihres Lebens. Das ist Gemeindereferentin Verena Nitzling besonders wichtig.
3: Es geht ja darum, dass das Kind eine Bezugsperson erlebt in der Rolle als Leihoma und Leihopa. Natürlich gemeinsames Spielen, Basteln, Vorlesen ist schwierig abzugrenzen. Aber es macht ja einen Unterschied, ob das vom Kind her auch dann vielleicht irgendwann die Leihoma ist, die auch zum Geburtstag eingeladen wird, die einfach Teil des Alltags wird.
1: Weil die Nachfrage so groß ist, sucht das Projekt weitere Leihomas und Leihopas. Bei Ursula und Nehan hat's sofort gepasst. Nehan ist etwas schüchtern, doch bei Ursula, da fühlt sie sich sichtbar wohl. Auch wenn's beim gemeinsamen Murmelspiel keinen Oma-Bonus gibt.
2: Toll! Also 1-0. Ich will eine Revanche.
1: Nach 4 gemeinsamen Stunden kommt Nehans Mutter Beschita Nasrat von der Arbeit. Die 30-Jährige lebt allein mit ihrer Tochter in Deutschland. Ihre Familie ist in Afghanistan.
4: Wir haben auch keine Möglichkeiten, meine Eltern besuchen. In meinem Land ist einfach Krieg und dann wir können nicht dort fliegen. Und sogar ich bin alleine. Jetzt Frau Lieder ist wie meine Mama. Wir sind ein Familien einfach.
1: Für Beschita bedeutet Ursula Unterstützung, für Nehan eine Oma und für Ursula eine Rolle, die sie sich lange gewünscht hat. Manchmal, der wird Familie eben nicht geboren, sondern gefunden.
0: Hart.

0: traumhafte Musik für einen entspannten Sonntagmorgen. Und mehr davon hören wir nachher in den hr4 Oldies mit Jörg Machenbach. Und er hat auch schon mal einen kleinen Vorgeschmack für uns.
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1: 9 Uhr. Trump hält Wahlkampfrede zum Unabhängigkeitstag. Pistorius will Soldaten für Litauen-Truppe verpflichten. Erstes Viertelfinale der Fußball-WM steht fest. Das Wetter, mehr Wolken als Sonne, bis 28 Grad. Mein Name ist Christoph Haas. Guten Morgen. In Washington sind die zentralen Feierlichkeiten zum 250. Jahrestag der Unabhängigkeit der USA zu Ende gegangen. Sie mussten vorübergehend wegen eines heftigen Gewitters unterbrochen werden. Dann hielt Präsident Trump eine Rede und bezeichnete die USA als Krönung der Geschichte. Aus Washington, Carsten Pünthop.
2: Das Land sei die Heimat der Freiheit. Und überall auf der Welt versuchten Staaten, so gut wie die USA zu sein. Doch das könne niemand. Trumps Rede war wie eine Fernsehshow mit Gästen. So hat der Präsident beispielsweise Veteranen auf der Bühne begrüßt oder NASA-Astronauten. Was sich Trump nicht nehmen ließ, war immer wieder Selbstlob für seine Arbeit als Präsident und einige Sätze, die pure Parteipolitik waren. Das klang dann schon nach Wahlkampf.
1: Verteidigungsminister Pistorius geht davon aus, dass für die Bundeswehrbrigade in Litauen mehrere hundert Soldaten verpflichtet werden müssen. Er sagte der Bild am Sonntag, vor allem bei den Mannschaftsdienstgraden und bei Spezialisten meldeten sich bisher nicht genügend Freiwillige. Die Brigade in Litauen soll am Ende rund 4.800 Soldatinnen und Soldaten umfassen. In Frankreich hat es landesweit Demonstrationen gegeben gegen sexualisierte Gewalt. Allein in Paris sind nach Angaben der Organisatoren etwa 100.000 Menschen auf die Straßen gegangen. Aus der Nachrichtenredaktion Irene Lottes.
3: Zu den Demonstrationen hatte ein Bündnis aus 180 Verbänden aufgerufen. Es fordert ein umfassendes Gesetz anstelle von Einzelmaßnahmen, um sexuelle Gewalt auf allen Ebenen zu bekämpfen. Auslöser ist der Fall einer 11-Jährigen aus Südfrankreich, die Ende Mai verschwunden war. Sie wurde vergewaltigt und getötet. Der Fall hatte für Entsetzen gesorgt, auch weil er Missstände im Justizsystem aufgedeckt hat.
1: Bei einem Verkehrsunfall in Mücke im Vogelsberg sind heute früh 5 Menschen verletzt worden. Ein Auto war in einer Kurve von der Fahrbahn abgekommen, hatte sich mehrmals überschlagen und war auf einer Wiese liegen geblieben. Der 23-jährige Fahrer wurde eingeklemmt und musste von der Feuerwehr befreit werden. Er kam mit schweren Verletzungen ins Krankenhaus. Seine 4 Mitfahrer wurden nur leicht verletzt. Bei der Fußball-Weltmeisterschaft hat Frankreich das Viertelfinale erreicht. Die Franzosen gewannen gegen Paraguay mit 1:0. Aus dem ARD-WM-Team Felix Gerhard.
4: Ein Elfmeter von Kylian Mbappé in der 70. Minute brachte die Entscheidung zugunsten der Franzosen. Paraguay beschränkte sich in einem hart geführten Spiel auf die Defensivarbeit. Zuvor hatte Marokko Co-Gastgeber Kanada mit 3:0 besiegt. Ein schmeichelhafter Erfolg, denn Kanada war über weite Strecken besser, Marokko dagegen brutal effizient. Für ein Kuriosum hat Tunesiens Trainer Hervé Renard gesorgt. Der Franzose hatte das Team erst nach dem ersten Gruppenspiel übernommen und war mit ihm nach der Vorrunde ausgeschieden. Jetzt gab Renard seinen Rücktritt bekannt, nach gerade mal 18 Tagen Dienstzeit und 2 Spielen.
1: Und das waren die Nachrichten.
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6: Wie gewohnt mit den Temperaturen und Niederschlagswerten erstmal vorweg. Höchsttemperaturen gestern in Schauenburg 24 Grad, Frankfurt Flughafen 29. In der Nacht ging es runter auf 15 Grad in Schauenburg und 20 in Frankfurt. Und seit gestern Morgen ist kein Regen gefallen in Vielbrunn und Gießen und nur ein paar Tröpfchen in Frankfurt und Schauenburg. Ja, schauen wir mal, wie es heute wird. Wechselhaft, also erstmal ist es noch trocken. Wenn Sie raus wollen, da empfiehlt sich der Vormittag, denn am Nachmittag gibt es immer mal wieder Schauer und einzelne Gewitter. Dazu mehr Wolken als Sonne bei 19 bis 28 Grad. In Waldkappel schaffen wir es heute bis auf 20, Freienstainau 21, Schlangenbad 23 Grad. In die neue Woche geht es morgen am Montag auch mit vielen Wolken und Schauern im Norden. Ansonsten Wechsel aus Wolken und Sonne und trocken im übrigen Land bei 21 bis 31 Grad. Am Dienstag trocken mit Sonne und Wolken, am Mittwoch gleiches Spielchen, ganz selten mal ein Schauer dabei, bis 31 Grad.
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6: Geht schnell, ist nur eine Meldung von der A5 Frankfurt Richtung Kassel zwischen Nordwestkreuz Frankfurt und Bad Homburger Kreuz. 4 Kilometer Stau wegen einer Baustelle auf dem rechten Fahrstreifen.
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6: Freue mich, dass Sie da sind. Schönen guten Morgen. Wenn es plötzlich Zoom macht, dann ist Klaus Lage nicht weit. Romantisch, rockig, 1001 Nacht.
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0: Ihr Sonntagmorgen mit HR4, 14 nach 9 auf die Sekunde genau. Ja, wenn das schicke Fachwerkhaus mitten im Dorf reden könnte und Geschichten erzählt, das wär's doch. Oder die hübsche alte Kirche. In Erlensee-Langendiebach im Main-Kinzig-Kreis hat der Geschichtsverein jetzt kleine silberne Tafeln an vielen Wohnhäusern aufgehängt, die solche Geschichten erzählen. HR4-Reporterin Marlene Abb hat sich ein paar davon mal näher angeschaut.
1: Das heftgroße silberne Schild in der Freier vom Steinstraße 1 zeigt ein schwarz-weißes Bild des Fachwerkhauses aus den 60ern. Darunter ein Text über die Geschichte des Hauses. Rina Nendwig, die hier seit 40 Jahren wohnt, denkt oft an die jüdische Familie Löwenstein, die hier bis 1938 lebte.
2: Manchmal liege ich hier oder sitze ich hier und denke, hier war diese Familie. Wie muss es denen ergangen sein, noch bevor die Nazis kamen? Es war eine ganz normale Familie mit Kindern, die haben draußen gespielt, die mussten auch irgendwie für ihr Unterhalt sorgen und so.
1: Rina Nendwig ist selbst auch Jüdin. Ein Nachbar erzählte ihr, dass die Familie ein Kurzwarengeschäft in dem Haus betrieb. Doch 1933 zwangen die Nationalsozialisten sie zur Schließung. Während vorne die Hitlerjugend das Geschäft beschmierte, ließ ein Nachbar die Kundschaft durch seinen Hof gehen. So konnte der Verkauf durch ein Hinterfenster zum Nachbarhof weitergehen, erzählt ihr Mann Dieter Nendwig.
3: Da sie immer fragt, wenn du hier irgendwo hinziehst aufs Land, mit wem hast du es da zu tun? Wer war früher hier eigentlich in der SS oder bei der NSDAP? Und da waren wir froh, dass hier hinten definitiv kein Nazi wohnte.
1: Die Familie Löwenstein konnte 1938 in die USA auswandern. Ihre Nachfahren kamen sogar mal zu Besuch vorbei, erzählt er. Dass diese Geschichte nun nicht mehr privat ist, hat mit einer Aktion des Geschichtsvereins zu tun. Geschichten wie ihre hat Manfred Semmler-Turner vom Geschichtsverein Erlensee zusammengetragen und aufgeschrieben.
4: Wenn Sie irgendwo hingehen in so eine historische Stadt, dann sehen Sie an der Kirche ein großes Schild. Da wird auf die abgebrannte Synagoge hingewiesen, auf das alte Schulhaus, das alte Rathaus. Ganz wichtig. Aber wo bleiben dann die Menschen? Die sollen auch gewürdigt werden.
1: Semmler recherchiert ehrenamtlich. Er geht die Bauakten durch, durchsucht das Archiv des Geschichtsvereins nach Dokumenten, sichtet Fotos und spricht mit Eigentümern. Über einen alten Zeitungsartikel konnten sie sogar etwas über die Hobbys des Familienvaters Edwin Löwenstein herausfinden. Das hat besonders Dieter Nendwig gefreut.
3: Ich bin selbst Fußballfan. Jetzt lebe ich zufällig noch im Haus eines Schiedsrichters. Es gab eine mehr oder weniger jüdische Fußballliga, die aus Stuttgart gegen die von hier gespielt haben. Sehr witzig, sehr interessant.
1: Auch das kann jetzt jeder auf der Tafel vom Haus nachlesen.
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1: Ja, ist heute ein bisschen wechselhaft, meistens trocken, außer heute Nachmittag gibt's hin und wieder mal einen Schauer oder einzelne Gewitter. Mehr Wolken als Sonne heute bei 19 bis 28 Grad. In Waldkappel 22, Freienstainau 21 und Schlangenberg bis zu 23 Grad. In die neue Woche geht's morgen am Montag mit vielen Wolken und Schauern im Norden, ansonsten oft trocken. Mal Wolken, mal Sonne bei 21 bis 31 Grad.
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1: Vorsicht bitte, wenn Sie unterwegs sind auf der A7 Kassel Richtung Fulda. Zwischen Bad Hersfeld West und Kirchheimer Dreieck liegt ein Plastikteil auf der Fahrbahn. Und die A5 habe ich noch, Frankfurt Richtung Kassel. Zwischen Nordwestkreuz Frankfurt und Bad Homburger Kreuz. 4 Kilometer Stau wegen einer Baustelle auf dem rechten Fahrstreifen.
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1: Moin zusammen, guten Morgen. Die Ladies von Cloud haben es Ende der 70er geschafft, einen Hit zu landen, der sich erst geschmeidig anschleicht und einen dann kraftvoll mitnimmt. Substitute.
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1: Ohne dieses Kraut wären Pizza und Pasta nur halb so lecker. Oregano macht italienische Gerichte erst so richtig lecker und aromatisch. Müssen wir nicht kaufen, Oregano können wir auch frisch auf dem Balkon oder im Garten anbauen. Und wenn wir ein paar Dinge beachten, Christina Kubolim aus dem HR4-Team ist auch großer Kräuterfan, hat sie mir erzählt.
2: Es ist mein mediterranes Lieblingsgewürz und das, obwohl er in meinem Garten nichts geworden ist.
1: Warum denn eigentlich nicht?
2: Nachdem ich ihn gepflanzt habe, hat es nur geregnet und ich fürchte, es war dann einfach zu nass.
1: Ja, das kann sein. Aber du willst es bestimmt noch mal probieren, wie ich dich kenne.
2: Ja, und diesmal bereite ich den Boden auch dementsprechend vor. Denn mein Boden ist zwar nicht ganz schwer, aber auch nicht so leicht, wie Oregano es offenbar als mediterrane Pflanze liebt. Deshalb werde ich jetzt ein größeres Loch ausheben. Da kommt dann erstmal Kies rein und dann mische ich den Boden zur Hälfte mit Sand. Und das Ganze in der vollen Sonne. Wasser nur wenig, wenn es nicht sowieso gerade regnet.
1: Ja, und dann hat mir Christina erzählt, dass sie natürlich hofft, dass es diesmal dann besser gedeiht.
2: Ganz genau. Also Salbei und Rosmarin wachsen auch ganz gut und es gibt bestimmt eine Chance, dass auch Oregano sich in meinem Garten wohlfühlen kann. Eine Alternative wäre es dann, ihn im Topf wachsen zu lassen. Da nimmt man am besten einen Tontopf, unten eine Drainage rein aus Tonscherben, damit das Wasser immer abfließen kann und dann obendrauf ein Gemisch aus Kräutererde und Sand. Und auch da gilt, er sollte niemals nasse Füße haben, also überschüssiges Wasser aus dem Untersetzer sofort weggießen. Sonst braucht er nicht viel, außer volle Sonne. Ja, und dann sollte der leckeren Tomatensoße mit frischem Oregano auch nichts mehr im Wege stehen.
1: Dann wünschen wir Christina gutes Gelingen und Ihnen natürlich auch, wenn Sie es zu Hause mal probieren wollen, mit frischem Oregano aus dem Topf.
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0: In HR4 ist Dieter Voss gleich für uns da. Schönen guten Morgen.
1: Ja, ganz genau, lieber Jürgen. Schönen guten Morgen, liebe Hörerinnen und Hörer. Das bin ich. Und du warst heute Morgen schon, du hast mich schon geweckt heute Morgen, du. Ist dir wahrscheinlich gar nicht klar,
0: okay.
1: Ne? Du bist das gewesen.
0: Ja. Was hast du heute noch Schönes vor?
1: Ich glaube, wir werden heute Nachmittag ein bisschen Radfahren. Mhm. Und es ist ja nicht ganz so heiß heute, da kann man das ganz gut machen. Wenn da ein paar Wolken dabei sind, geht das auch gut. Also bei uns vom Frankfurter Nordend aus ist man zum Beispiel schnell in den Nidderauen. Du, Jürgen, das ist da nicht weit von der Stadt und man ist wie auf dem Land.
0: Sehr schön.
1: Das ist die Nidder, da sind Bäume, da sind Wiesen, das ist wunderschön.
0: Ja, siehst du, hast mich auf eine Idee gebracht. Ich könnte auch mal wieder Fahrrad fahren vielleicht. Also meine Stammstrecke ist der Fulda Radweg, macht immer Spaß.
1: Den kenne ich auch.
0: Und der kennst du eigentlich nicht?
1: Du weißt ja, die langen Jahre beim herrlichen Hessen, wo den Fulda-Radweg mal zu gefahren sind, habe ich gute Erinnerungen. Aber wo du das so sagst, wir sollten das auch mal organisieren, einfach mal zusammen eine Radfahrt zu machen.
0: Ja, das ist eine sehr gute Idee. Dir eine schöne Sendung, Dieter.
1: Dankeschön.
0: Und Ihnen einen schönen Sonntag. Ich bin Jürgen Scholle. Wir hören uns.

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1: 10 Uhr. Beschäftigte zweifeln am Durchhalten bis zur Rente. Trump hält Wahlkampfrede zum Unabhängigkeitstag. Hunderttausende Besucher beim CSD in Köln erwartet. Das Wetter, mehr Wolken als Sonne und ab und zu Regen bis 28 Grad. Mein Name ist Christoph Haas. Viele Beschäftigte in Deutschland glauben nicht, dass sie ihren Job bis zur Rente durchhalten. Das geht aus einer Auswertung des Deutschen Gewerkschaftsbunds hervor, über die die Funke-Medien berichten. Aus der Nachrichtenredaktion Daniel Skondo.
2: Laut der Studie rechnen 4 von 10 Beschäftigten nicht damit, ihren Beruf bis zur Rente ausüben zu können. Besonders häufig zweifeln daran Menschen in Berufen, die körperlich oder psychisch stark belastend sind. Im Handwerk, in der Pflege und auf dem Bau glauben mehr als 2/3 nicht an ein Arbeiten bis zur Rente. Die DGB-Chefin Fahimi sagte, das dürfe die Bundesregierung bei ihren Rentenentscheidungen nicht ignorieren. Für die Studie waren in den letzten 4 Jahren rund 30.000 Beschäftigte befragt worden.
1: Die AfD setzt ihren Bundesparteitag in Erfurt fort. Es soll unter anderem um Details bei der Satzung und der Geschäftsordnung gehen. Und die Parteichefs Weidel und Chrupalla wollen noch einmal zu den rund 600 Delegierten sprechen. Größere Proteste gegen die AfD werden heute in Erfurt nicht mehr erwartet. Laut Polizei sind die meisten Demonstranten schon abgereist. In Washington hat US-Präsident Trump eine Rede zum 250. Jahrestag der Unabhängigkeit des Landes gehalten. Damit sind die offiziellen Feierlichkeiten zu Ende gegangen. Aus Washington Nina Barth.
3: Donald Trump ließ die US-Geschichte Revue passieren, holte Veteranen und Familienangehörige getöteter Soldaten auf die Bühne. Und Trump warnte erneut vor einer angeblich drohenden Übernahme der USA durch Kommunisten. Er spielte damit auf Wahlsiege linksgerichteter Demokraten an. Trumps Rede fing etwa 1,5 Stunden später an als geplant. Aufgrund einer Unwetterwarnung war die Festmeile auf der National Mall zwischen Kapitol und Lincoln Memorial vorübergehend evakuiert worden.
1: Nach den schweren Erdbeben in Venezuela vor 1,5 Wochen ist die offizielle Zahl der Todesopfer auf fast 3.000 gestiegen. Nach Regierungsangaben wurden außerdem rund 17.000 Verletzte registriert. Fast genauso viele sind obdachlos geworden. Noch immer suchen Einsatzkräfte nach Überlebenden, auch wenn die Chancen dafür gering sind. In Schwimmbädern in Hessen sind im vergangenen Jahr etwas mehr Sexualstraftaten registriert worden als im Jahr davor. Wie die Polizei mitteilte, stieg die Zahl von 74 auf 87 Delikte. Insgesamt seien fast 900 Straftaten in Hallen und Schwimmbädern erfasst worden, das meiste waren Diebstähle. In Köln werden zum Christopher Street Day heute mehr als 1 Million Besucher erwartet. Die Veranstaltung ist eine der größten der queeren Gemeinschaft in Europa. Friederike Müllender.
4: Die große Demonstration beginnt um 11 Uhr auf der Deutzer Brücke und zieht dann durch die Innenstadt in Richtung Kölner Dom. In diesem Jahr gibt es zum ersten Mal einen Bereich für Familien mit speziellen Programmen, Kinderschminken und Hüpfburgen. Alles deutlich ruhiger als das Straßenfest mit den großen Bühnen.
1: Das waren die Nachrichten.
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6: Wechselhaftes Wetter heute. Mehr Wolken als Sonne, gelegentlich Schauer, vereinzelt auch mal Blitz und Donner. Die Temperaturen 19 bis 28 Grad, Bad Arolsen 21 Grad, Schlitz 24 Grad und Griesheim 27 Grad. Morgen Richtung Norden und Osten ähnliches Wetter wie heute, also gelegentlich können da Schauer unterwegs sein. Ansonsten Richtung Süden, Richtung Westen morgen, aber trocken mit Sonne und Wolken. Am Dienstag, am Mittwoch viel Sonne im Süden, sonst weiter Sonne und Wolken, überwiegend trocken und die Temperaturen am Mittwoch 21 bis 31 Grad.
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6: Vorsicht auf der A66 Wiesbaden Richtung Frankfurt. Zwischen Frankfurt-Höchst und Eschborn steht ein defektes Fahrzeug auf dem rechten Fahrstreifen.
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6: Lieben ohne Leiden. Geht das? Ist das ein frommer Wunsch? Ich glaube, da haben doch viele von uns ihre Geschichte zu erzählen. Der erste Liebeskummer, vielleicht nach dem ersten Streit oder die zerbrochene Liebe, wenn man denkt, oh, wie soll es denn jetzt überhaupt weitergehen? Und dann geht's doch weiter, das Leben. Ne? Lieben ohne Leiden wünscht hier im nächsten Lied der Vater Udo Jürgens seiner Tochter Jenny ein berührendes, ja, liebevolles Lied, auch mit etwas Wehmut, einer der vielen starken Titel von und mit Udo Jürgens. Ich wünsche einen guten Morgen.
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10:09 HR4 mit einer weiteren Meldung aus dem Verkehrszentrum. Vorsicht auf der A5 Kassel-Frankfurt. Zwischen Butzbach und Bad Nauheim laufen Personen auf der Fahrbahn herum.

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1: Was ist das denn? Was liegt denn da? Ja, da findet vor kurzem eine 12-jährige Schülerin bei Büdingen am Feld- oder Wiesenrand einen Armreif aus der Keltenzeit. Unglaublich. Und macht genau das Richtige. Der Armreif kommt schließlich ins Museum der Keltenwelt am Glauberg. Und das ist, liebe Hörner und Hörer, nicht die einzige sensationelle Entdeckung hier bei uns in Hessen in jüngster Vergangenheit von Spuren aus der Keltenzeit. Darüber habe ich vor der Sendung mit Axel Posluschny gesprochen. Er ist der Leiter des Forschungszentrums der Keltenwelt am Glauberg. Ja, besonders hin und weg sind wir alle von dieser Geschichte mit dem Armreif. Und ich habe ihn gefragt, wie überraschend er diese Geschichte denn findet.
2: Also sehr überraschend. Aus zwei Gründen. Zum einen, wie Sie schon sagten, sowas findet man ja nicht einfach mal so. Und zum anderen natürlich, weil die Schülerin genau richtig reagiert hat. Sie hat erkannt, dass es da was möglicherweise Altes ist und den Fund auch abgegeben.
1: Wieso kann so ein Armreif einfach so an der Oberfläche liegen?
2: Gute Frage. Wir vermuten in dem Fall, dass möglicherweise an der Stelle vor 2700 Jahren etwa ein Grabhügel stand. Der ist durch das Pflügen mittlerweile nicht mehr erkennbar. Und dabei ist das dort befindliche Grab eben mit auch hochgepflügt worden. Und da sind die Beigaben, die man den Toten mitgegeben hat, eben auch nach oben gepflügt worden. Das ist so zumindest unsere derzeitige Vorstellung.
1: Und Gräber hat man ja im Vorfeld von Bauarbeiten aktuell eben auch entdeckt, in Bad Camberg, zuletzt in Nidderau. Das ist ja alles noch ganz frisch. Sie und Ihre Kolleginnen und Kollegen müssen da noch forschen. Aber worauf könnten diese Funde jetzt schon hindeuten, Herr Posluschny?
2: Das ist für uns insofern überraschend, weil wir in der Region, also im Prinzip am Taunusrand, eigentlich gar nicht mit solchen reichen Gräbern gerechnet haben. Wir haben wenig Kenntnis darüber, wie genau diese Gesellschaftsstrukturen bei den Kelten ausgesehen haben. Aber klar ist, aufgrund der sehr reichen Beigaben, also es sind drei Goldringe drin, ein Halsarm und Fingerring. Es war ein Wagengrab, also mit einem zweirädrigen Wagen ausgestattet. Und es ist zum Beispiel eine bronzene Kanne aus Italien als Importgut dorthin gekommen. Das sind alles Anzeiger dafür, dass es hier um eine besondere Persönlichkeit gehandelt haben kann oder muss.
1: Insgesamt zeigen diese ganzen Funde ja doch ein reges keltisches Treiben hier in unserer Region. Warum, Herr Posluschny, haben sich die Kelten hier bei uns so wohl gefühlt?
2: Die haben sich immer da wohl gefühlt, wo sie die Möglichkeiten hatten, ich sag mal, ihr Leben vernünftig zu fristen. Das heißt, Landwirtschaft ist auch in der Zeit einer der wichtigsten Faktoren. Und das konnte man in weiten Bereichen Hessens sehr gut, also wenn man jetzt an die Wetterau denkt. Aber es gab eben auch andere Ressourcen, Salz, Eisenvorkommen im Taunus und im Vogelsbergbereich. Ob da jetzt der Appleboy oder auch der Handkäse auch noch eine Rolle gespielt hat, das können wir nicht sagen. Dazu haben wir leider keine Funde.
1: Herr Posluschny, warum denn gerade jetzt so viele Funde aus der Keltenzeit?
2: Ja, das hat mich auch ein bisschen gewundert. Das ist aber reiner Zufall. Es wird überall im Land sehr viel gebaut. Bei jedem größeren Bauunternehmen wird natürlich auch archäologisch vorher untersucht. Und dabei kommt so etwas zutage. Das kann aber auch sein, dass man mal 10, 20 Jahre überhaupt nichts in dieser Kategorie, wie wir es jetzt haben, findet. Und dann kommt wieder sowas wie Bad Camberg.
1: Neue spektakuläre Funde aus der Zeit der Kelten. Darüber habe ich mit Axel Posluschny von der Keltenwelt am Glauberg gesprochen. Herr Posluschny, Dankeschön.
2: Ich danke Ihnen.
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0: Popmusikgeschichte geschrieben, ne? Alice ist die, die weg ist, und Sally ist die, die den Zurückgebliebenen tröstet. Alice und Sally, das sind die Namen, die so rausklingen aus dieser wunderschönen Popballade, die ein ganz großer Wurf war von Smokey.
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1: Um 10.32 Uhr Vorsicht auf der A5 Kassel-Frankfurt zwischen Butzbach und Bad Nauheim sind immer noch Personen auf der Fahrbahn. Und A7 Fulda Richtung Würzburg zwischen Fulda Dreieck und Bad Brückenau-Volkers 4 Kilometer Stau ab der Raststätte Utrichshausen.
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1: Guten Morgen im Namen des ganzen HR4-Teams und herzlich willkommen bei uns. Ja, wir sind wirklich von den Socken, ne? Wir sind wirklich von den Socken, wir alle von HR4, wenn wir immer wieder feststellen, wie groß der Versuch ist, viele Hörerinnen und Hörer doch Socken von uns zu bekommen, ne? Eben die HR4-Socken. Ja, die kann man nicht nirgendwo kaufen. Die gibt's nicht woanders. Die gibt's wirklich nur hier bei uns. Und wir freuen uns ja darüber, dass die Nachfrage groß ist. Heute Morgen haben Sie wieder die Chance, sollten Sie noch keine haben, die Chance, solche Socken zu bekommen. Das Ganze bedeutet dann, dass Sie anrufen müssen oder sollten. Und die Telefonnummer, das verspreche ich Ihnen, die gibt es noch in dieser Stunde.
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An dem nächsten Stück ist man damals sofort hängen geblieben. Auch heute, finde ich, kann man da noch dran hängen bleiben. Es ist so großartig. Also damals hängen geblieben in den 60ern auf beiden Seiten vom Atlantik. Das ist die berühmte Schwarzwaldfahrt von und mit Horst Jankowski. Und viele Menschen aus den USA haben damals in den 60er Jahren deswegen bei ihrer Tour durch Europa einen Abstecher in Schwarzwald gemacht. Ne? Die haben gesagt, wir wollen noch mal gucken, ob der Schwarzwald so schön ist, wie er klingt. Also die Nummer hatte auch einen touristischen Werbeeffekt. Wir, also meine Eltern und ich, haben damals auch im Schwarzwald Urlaub gemacht und das war ja nun nicht so wie heute. Damals ist man sich so einfach mal so ein Musikstück schnell irgendwie besorgen konnte, runterladen konnte, wie heute auf dem Smartphone. Aber wir haben diese Melodie beim Wandern auch im Kopf gehabt und wahnsinnig, wir haben diese Melodie dann so irgendwie versucht zu singen. Also ich fühle mich dieser Melodie bis heute verbunden und aber nicht nur dieser persönliche Zugang ist bedeutend, sondern es ist einfach so wunderbare Musik, so freundlich, heiter, entspannt und dabei auch unaufdringlich. Ich nenne das ein Meisterwerk von Horst Jankowski, den wir hier gemeinsam mit seinem Orchester hören. Also, liebe Hörer und Hörer, auf geht's in Schwarzwald.

Aber wir freuen uns schon, der Jan und ich. Jan ist der Kollege in der Regie und ja, wir beide, wir freuen uns auf das, was jetzt passiert. Jetzt geht's ja wieder um die Socken von HR4, um die HR4-Socken. Jetzt können Sie anrufen. Gibt gleich die Telefonnummer. Sie werden als erstes mit dem Jan telefonieren und wenn Sie mit mir dann sprechen, dann gibt es eine kleine Frage, aber ich gebe ja immer eine Hilfestellung. Da geht es um die, wie soll ich sagen, um die Fußballpersönlichkeit, die die Schlagzeilen gefüllt hat in dieser Woche. Also mehr muss ich nicht sagen. Nur, aber so, jetzt erstmal anrufen. Ich frage mal den lieben Jan, alles gut mit den Telefonen und bist du auch bereit? Jawohl, dann kommt jetzt die Telefonnummer 0800 44 22 802, die Socken von HR4, 0800 44 22 802.

0: dazu das auch Meisterstück, das wir jetzt gemeinsam hören. Wegen der Interpretin, wegen des Textes, wegen der Melodie. Die berühmten Roten Rosen mit Hildegard Knef.
1: Mit 16

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0: Herrlich. 10.59 Uhr, HR4 zur Verkehrslage A6 Mannheim Richtung Heilbronn. Zwischen Firnheimer Dreieck und Firnheimer Kreuz steht ein defektes Fahrzeug auf dem rechten Fahrstreifen.
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2: 11 Uhr. Viele Beschäftigte zweifeln daran, bis zur Rente durchzuhalten. AfD setzt Bundesparteitag fort. Zahl der Erdbebentoten in Venezuela steigt auf fast 3000. Das Wetter, mehr Wolken als Sonne, ab und zu Regen bis 28 Grad. Mein Name ist Claudia Meichelbeck. Fast die Hälfte der Beschäftigten in Deutschland glaubt nicht, dass sie ihren Beruf bis zum Renteneintrittsalter ausüben kann. Zu diesem Ergebnis kommt eine Studie des Deutschen Gewerkschaftsbundes, die den Funke Medien vorliegt. Aus der Nachrichtenredaktion Patricia Wern.
3: Besonders viele Menschen im Handwerk und in der Pflege gehen davon aus, dass sie ihren Job nicht bis zur Rente weitermachen können. Aber auch in Erziehungsberufen haben viele dieses Gefühl. Als Grund nennen die meisten psychische oder körperliche Belastung bei der Arbeit. DGB-Chefin Fahimi ist der Meinung, dass die Regierung das bei ihren Rentenplänen nicht länger ignorieren dürfe. Sie sagt, statt die Messlatte beim Renteneintrittsalter immer höher zu legen, brauche es gesündere Arbeitsbedingungen.
2: AfD-Parteitag in Erfurt geht weiter. Am zweiten Tag heute sollen noch Anträge zum Ändern der Parteisatzung beraten werden. Aus Erfurt, Peter Eichenberg.
4: Unter anderem geht es darum, dass die AfD-Nachwuchsorganisation Generation Deutschland enger in die Strukturen der Partei eingebunden werden soll. Zum Abschluss wollen die Co-Vorsitzenden Weidel und Kropala noch einmal zu den Delegierten sprechen. Beide waren gestern im Amt bestätigt worden. Größere Proteste gegen den AfD-Parteitag werden heute nicht mehr erwartet. Gestern waren mehrere 10.000 Menschen in Erfurt auf die Straßen gegangen. Größere Zwischenfälle blieben laut Polizei aus.
2: Nach den schweren Erdbeben in Venezuela ist die offizielle Zahl der Toten auf fast 3.000 gestiegen. Rund 17.000 Menschen wurden verletzt. ARD-Korrespondentin Anne Demmer.
5: 1,5 Wochen nach den Erschütterungen vom 24. Juni bergen Einsatzkräfte noch immer Opfer aus den Trümmern. Obwohl die Hoffnung auf Überlebende schwindet, läuft die Suche unermüdlich weiter. Nach Angaben der Vereinten Nationen werden nach wie vor bis zu 50.000 Menschen vermisst.
2: In Hauneck bei Bad Hersfeld hat gestern Abend ein großer Schuppen gebrannt. Das Feuer griff auch auf die Fassade eines Wohnhauses über. Die Feuerwehr konnte aber ein weiteres Ausbreiten verhindern. Verletzt wurde niemand. Der Rettungsdienst konnte einen Hausbewohner rechtzeitig in Sicherheit bringen. Es entstand ein Schaden von rund 80.000 Euro. Warum das Feuer ausbrach, weiß man noch nicht. In Köln beginnt jetzt der Christopher Street Day. Die Veranstalter rechnen damit, dass mehr als 1 Million Menschen kommen wird, um die Parade mit Festwagen, hunderten Gruppen und rund 60.000 Beteiligten zu sehen. Der Kölner CSD ist eine der größten Veranstaltungen der queeren Gemeinschaft in Europa. Bei der Fußballweltmeisterschaft stehen heute Abend und in der Nacht die nächsten Achtelfinalpartien an. Um 22 Uhr treffen zunächst Rekordweltmeister Brasilien und Norwegen aufeinander. Aus dem ARD-WM-Team Felix Gerhardt.
6: Norwegen hat mit den Premier League-Stars Erling Haaland und Martin Ødegaard oder mit Julian Riasson von Borussia Dortmund das vielleicht beste Team seiner Geschichte. Die im Stadion rudernden Fans sind außerdem eines der Entertainment-Highlights bei dieser WM. Um 2 Uhr in der Nacht dann die Partie von Co-Gastgeber Mexiko gegen England in Mexiko-Stadt. Wegen der Höhe von mehr als 2000 Metern sind die Engländer 2 Tage früher angereist. Trotzdem wird es schwierig für das Team vom deutschen Trainer Thomas Tuchel. Im legendären Aztekenstadion sind die Mexikaner seit 13 Jahren ungeschlagen.
2: Das waren die Nachrichten.
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0: Wechselhaftes Wetter heute. Mehr Wolken als Sonne insgesamt. Gelegentlich muss mit Schauern gerechnet werden. Vereinzelt kann es heute Nachmittag auch mal blitzen und donnern. Die Temperaturen 19 bis 28 Grad. Bad Arolsen 21 Grad. Schlitz 24 Grad und Griesheim 27 Grad. Morgen Richtung Norden und Osten. Ähnlich wie heute, also gelegentlich Schauer. Ansonsten bleibt es morgen trocken. Am Himmel dann Sonne und Wolken. Am Dienstag und am Mittwoch viel Sonne im Süden. In den anderen Regionen Hessens Sonne und Wolken, aber überall trocken. Die Temperaturen am Mittwoch 21 bis 31 Grad.
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0: A6 Mannheim Richtung Heilbronn. Zwischen Firnheimer Dreieck und Firnheimer Kreuz steht noch immer ein defektes Fahrzeug auf dem rechten Fahrstreifen. Und A7 Fulda Richtung Würzburg. Zwischen Fulda Dreieck und Bad Brückenau-Volkers 4 Kilometer Stau ab der Raststätte Utrichshausen.
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0: Herzlich willkommen bei uns. Ja, und ein herzliches Dankeschön an alle Hörerinnen und Hörer, die angerufen haben, es versucht haben, vielleicht auch mit unserem Jan in der Regie telefoniert haben. Dankeschön. Das freut uns, dass wir so viel Zuwendung von Ihnen bekommen und dass das Interesse groß ist an den Socken von HR4. Klar freut uns das. Eine Hörerin, ein Hörer kommt dann gleich zu mir telefonisch ins Studio. Das könnten Sie sein, wenn Sie durchgekommen sind. Also wenn Sie durchgekommen sind mit Jan telefoniert haben, dann halten Sie sich jetzt bereit, jetzt entscheidet es los gleich bei uns. Es könnte sein, dass bei Ihnen in Kürze das Telefon klingelt.
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0: Begrüße ganz herzlich Herrn Franz Schönig aus Walluf im schönen Rheingau. Schönen guten Morgen, lieber Herr Schönig.
1: Einen recht schönen guten Morgen, Herr Dieter Voss.
0: Wie lange sind Sie schon bei uns heute bei HR4?
1: Das heißt, das kann ich nicht sagen, weil ich ja ständig bei Ihnen bin.
0: Das ist das Allerbeste. Das ist die allerbeste Antwort. Lieber Herr Schönig, interessieren Sie sich für Fußball oder wie groß ist Ihr Interesse am Fußball?
1: Ich habe jahrelang selber Fußball gespielt und mein Interesse ist immer noch sehr groß an den Fußballübertragungen.
0: Dann sollte das, was ich jetzt gleich von Ihnen wissen will, überhaupt gar kein Problem sein für Sie. Wir haben eine Umfrage gemacht jetzt und da habe ich einen kleinen Ausschnitt vorbereitet. Hören Sie mal, Herr Schönig.
2: Och, der arme Kerl. Vielleicht hätte man noch ein halbes Jahr warten sollen, bis das alles geklärt worden ist und jetzt nicht so holter die Polter rausschmeißen. Das ist kein guter Stil.
3: Ich finde, es ist immer so schnell gehandelt, wenn ich ehrlich bin. Einmal macht jemand einen Fehler und dann soll er gleich weg. Das finde ich nicht so schön. Aber ich denke mir, das ist auch so ganz typisch deutsch.
0: Herr Schönig, um welchen armen Kerl, der weg soll oder auch jetzt schon weg ist, jetzt ist ja offiziell, hat sich's denn gehandelt? Wissen Sie es so oder möchten Sie zwei Antwortmöglichkeiten haben?
1: Ich würde erstmal lieber zwei Antwortmöglichkeiten vorziehen.
0: Natürlich.
1: Aber ich könnte mir schon denken, wer es ist.
0: Also ich nenne Ihnen die zwei Antwortmöglichkeiten. Julian Nagelsmann oder Manuel Neuer?
1: Wenn Sie schon so fragen, Herr Dieter Voss, dann würde ich sagen, die Nagelprobe hat der Herr Nagelsmann nicht bestanden.
0: Das haben Sie aber schön ausgedrückt. Ja, 100 Punkte. Absolut richtig. Das war ja doch, deswegen habe ich vorhin gesagt, in der letzten Stunde auch hat die Schlagzeilen gefüllt. Weil es hat ja jeder damit gerechnet. Er hat ja erst gesagt, nee, Rücktritt kommt nicht in Frage. Aber dann war ja wahrscheinlich doch ein bisschen Druck im Kessel. Und,
1: aber ich glaube, mit dem Jürgen wird jetzt dann ein ganz anderer Wind und internationales Flair einziehen werden.
0: Das schauen wir mal. Lieber Herr Schönig, ich brauche noch was ganz Wichtiges von Ihnen, nämlich Ihre Schuhgröße.
1: Das ist die Nummer 45.
0: 45, habe ich hier aufgeschrieben. Das hat Spaß gemacht und nochmal herzlichen Glückwunsch für die richtige Antwort. Und also behalten Sie sich Ihre gute Laune, die ist ja richtig ansteckend, das habe ich heute schon gemerkt. Alles Liebe. Herr Schönig.
1: Und ich darf mich bei Ihnen ganz, ganz herzlich bedanken und freue mich weiterhin auf eine schöne Sendung mit Ihnen.
0: Dankeschön, Herr Schönig. Tschüss.
1: Tschüss.

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1: 11 Uhr und 24 Minuten, HR4, bevor wir wieder Musik machen, die glücklich macht, eine Meldung aus dem Verkehrszentrum. Diese Meldung betrifft die A3 Köln Richtung Frankfurt zwischen Limburg-Süd und Bad Camberg. Eine ungesicherte Unfallstelle auf dem rechten Fahrstreifen. Ganz aktuell, gerade eben reingekommen, diese Meldung. Ich wiederhole nochmal, Vorsicht auf der A3 Köln Richtung Frankfurt zwischen Limburg-Süd und Bad Camberg. Eine ungesicherte Unfallstelle auf dem rechten Fahrstreifen.

11:27 Minuten HR4 mit einer weiteren Meldung aus dem Verkehrszentrum. Vorsicht auf der A66 Wiesbaden Richtung Frankfurt. Zwischen Nordwestkreuz Frankfurt und Frankfurt-Ludwig-Landmann-Straße fährt ein Radfahrer auf

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1: Um 11.31 Uhr, Vorsicht auf der A3 Köln Richtung Frankfurt zwischen Limburg Süd und Bad Camberg. Eine ungesicherte Unfallstelle auf dem rechten Fahrstreifen. Vorsicht auf der A66 Wiesbaden Richtung Frankfurt zwischen Nordwestkreuz Frankfurt und Frankfurt-Ludwig-Landmann-Straße fährt noch immer ein Radfahrer auf der Fahrbahn. Unter 7 Fulda Richtung Würzburg zwischen Fulda Dreieck und Bad Brückenau-Volkers 5 Kilometer Stau ab der Raststätte Utrichshausen.
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1: Ja, herzlich willkommen bei uns. Ich werde es nie vergessen. Bartha Illitsch war als Gaststar engagiert auf einem Dorffest bei uns und wurde umjubelt, klar. Und bei dem Hit, den wir jetzt gemeinsam hören, da konnte das ganze Dorf mitsingen. Ne? Ich glaube, sie können auch mitsingen, denn den Text kennen wir doch fast alle. Also Bartha Illitsch.
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0: Wo kommen die Kartoffeln her? Na, aus dem Supermarkt, sagt der kleine Junge von nebenan. Tja, deswegen ist auch eine gute Sache, wenn Kinder und Jugendliche mal erleben, miterleben, wo unsere Lebensmittel herkommen, sich ein Bild davon machen können. Und um beim Beispiel Kartoffel zu bleiben, auf dem Tannenhof bei Bebra, hier bei uns in Hessen, kann man jetzt bei der Kartoffelernte helfen. Erwachsene, jugendliche Kinder und die Attraktion dabei, es wird wie anno dazumal mit Pferden geerntet. Tja, wie läuft das ab? Was ist das Ziel? Mein Kollege HR4-Reporter Daniel Kettner war für uns dabei.
1: Wir sind auf einem Kartoffelacker, ein Stückchen oberhalb vom Tannenhof. Landwirt Johannes und sein Team sind etwa 2-3 Mal in der Woche hier oben und machen Kartoffeln raus. Immer mit dabei die beiden Pferde Fritz und Kema, die den Kartoffelroder ziehen.
2: Dann läuft ein Pferd links unterhalb der Reihe, das andere Pferd, also sprich Fritz, läuft rechts oberhalb der Reihe. Und dann lasse ich das Rodeschar und den Rodestern ab. Und dann unterschneidet es den Damm mit den Kartoffeln und der Stern hier, der schleudert die Erde und die Kartoffeln an die Seite, so dass die Kartoffeln oben drauf liegen, dass man sie einsammeln kann.
1: In der Regel macht Johannes jedes Mal nur eine Reihe Kartoffeln raus. Das sind etwa 100 Meter.
2: Drüberfahren sind keine 5 Minuten. Das Aufsammeln ist das, was ein bisschen länger dauert. Und das hängt davon ab, wie viele Leute mithelfen. Also im Kindergarten mit 30 Kindern hat man das in 5 Minuten auch gesammelt. Mit 30 Erwachsenen dauert es ein bisschen länger.
1: Wie viele Freiwillige zum Helfen kommen, weiß Johannes erst, wenn es losgeht. Manche Besucher kommen spontan. Wenn es doch zu wenige sind, muss auch sein Mitarbeiter Daniel mit ran. Er sagt, viele Besucher sind bei der Ernte erstaunt.
3: Dass es das noch gibt. Einige kennen das auch noch aus ihrer Jugend- oder Kinderzeit. Und für die Kinder ist es eine ganz tolle Möglichkeit, die Landwirtschaft von früher kennenzulernen.
1: Und das ist das Ziel. Ein schönes Erlebnis, bei dem die Leute lernen, wie Kartoffeln wachsen und wie viel Arbeit es auch macht, gute Lebensmittel zu haben. Direkt auf dem Feld werden die Kartoffeln sortiert.
3: Ich nehme die Kartoffel, schaue sie mir einmal an, ob sie irgendwo Beschädigung aufweist. Die ganz, ganz kleinen, die so fingernagelgroß sind, die kommen in ein anderes Körbchen. Dann lege ich die in den Korb. Und später werden die dann in Säcke abgefüllt und dann können unsere Kunden die dann kaufen bei uns.
1: Und für Schuften gibt's dann sogar 10% Rabatt im Hofladen. Die Termine zum Mitmachen findet man online.

Das muss ja irgendwie eine Liebeserklärung sein, habe ich immer gedacht. Bei diesem Lied Crackling Rosie mit Neil Diamond. Rosie, ich habe gedacht, da geht es um eine Frau, die eben Rosie heißt. Nee, das stimmt aber überhaupt nicht. Rosie, das ist Rosé-Wein. Ne? Und zwar in diesem Fall preisgünstiger Rosé-Wein aus dem Supermarkt, bei dem jemand Trost sucht. Also Neil Diamond hat dazu gesagt, das ist jetzt keine heile Weltgeschichte. Aber ich wollte die Leute, mein Publikum damit nicht runterziehen. Und ich finde es auch toll, wenn es eine gewisse Spannung gibt in einem Lied. Also Inhalt, keine heile Welt, aber die Melodie, die sollte fröhlich sein mit einem mitreißenden Refrain und das ist Neil Diamond gelungen. Und deswegen ist es auch einer der größten Hits von Neil Diamond geworden, Crackling Rosie.

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1: 12 Uhr. Viele Beschäftigte zweifeln daran, bis zur Rente durchzuhalten. Pistorius will Soldaten für Litauen-Truppe verpflichten. Mehr Sexualdelikte in Schwimmbädern. Das Wetter, mehr Wolken als Sonne, ab und zu Regen. Bis 28 Grad. Mein Name ist Claudia Meichelbeck. Viele Beschäftigte in Deutschland glauben nicht, dass sie ihren Job bis zur Rente durchhalten. Das geht aus einer Auswertung des Deutschen Gewerkschaftsbunds hervor, über die die Funke Medien berichten. Aus der Nachrichtenredaktion Daniel Skondo.
2: Laut der Studie rechnen 4 von 10 Beschäftigten nicht damit, ihren Beruf bis zur Rente ausüben zu können. Besonders häufig zweifeln daran Menschen in Berufen, die körperlich oder psychisch stark belastend sind. Im Handwerk, in der Pflege und auf dem Bau glauben mehr als 2/3 nicht an ein Arbeiten bis zur Rente. Die DGB-Chefin Fahimi sagte, das dürfe die Bundesregierung bei ihren Rentenentscheidungen nicht ignorieren. Für die Studie waren in den letzten 4 Jahren rund 30.000 Beschäftigte befragt worden.
1: Verteidigungsminister Pistorius geht davon aus, dass für die Bundeswehrbrigade in Litauen mehrere 100 Soldaten verpflichtet werden müssen. Er sagte der Bild am Sonntag, vor allem bei den Mannschaftsdienstgraden und bei Spezialisten meldeten sich bisher nicht genügend Freiwillige. Die Brigade in Litauen soll am Ende rund 4.800 Soldatinnen und Soldaten umfassen. In Erfurt hat die AfD ihren Bundesparteitag fortgesetzt. Es soll unter anderem um Details bei der Satzung und der Geschäftsordnung gehen. Später wollen die Parteichefs Weidel und Chrupalla noch einmal zu den Delegierten sprechen. Größere Proteste gegen die AfD werden heute in Erfurt nicht mehr erwartet. Laut Polizei sind die meisten Demonstranten schon abgereist und auch schon viele Delegierte. Nach den schweren Erdbeben in Venezuela ist die offizielle Zahl der Todesopfer auf fast 3.000 gestiegen. Wie die Regierung mitteilte, wurden außerdem rund 17.000 Menschen verletzt. ARD-Korrespondentin Anne Demmer.
3: Besonders schwer betroffen ist der Bundesstaat La Guaira, nördlich der Hauptstadt Caracas. 1,5 Wochen nach den Erschütterungen vom 24. Juni bergen Einsatzkräfte noch immer Opfer aus den Trümmern. Obwohl die Hoffnung auf Überlebende schwindet, läuft die Suche unermüdlich weiter. Nach Angaben der Vereinten Nationen werden nach wie vor bis zu 50.000 Menschen vermisst.
1: In Schwimmbädern in Hessen sind im vergangenen Jahr etwas mehr Sexualstraftaten registriert worden als im Jahr davor. Wie die Polizei mitteilt, stieg die Zahl von 74 auf 87 Delikte. Insgesamt seien fast 900 Straftaten in Hallen und Schwimmbädern erfasst worden. Das meiste waren Diebstähle. Bei der Tour de France steht heute die erste richtige Etappe an, nach dem Mannschaftszeitfahren gestern. Die Radprofis müssen in Spanien knapp 170 Kilometer bewältigen, von Tarragona nach Barcelona. ARD-Sportreporter Holger Gerska.
4: Jonas Vingegaard aus Dänemark hat mit seinem Team Wismar das Mannschaftszeitfahren gewonnen und trägt heute Gelb. Favoriten sind aber andere. Auch der Tour de France-Sieger des vergangenen Jahres Tadej Pogacar. Der Slowene verlor zwar mit seiner Mannschaft rund 12 Sekunden auf Vingegaard, war aber der schnellste am Schlussanstieg, der auch heute gefahren wird. Für Florian Lipowitz geht es darum, nur wenige Sekunden zu verlieren.
1: Das waren die Nachrichten.
0: Unser Wetter in Hessen
5: ist wechselhaft. Mehr Wolken als Sonne heute. Gelegentlich gibt's auch Schauer, vereinzelt auch mit Blitz und Donner im Laufe des Nachmittags. Die Temperaturen heute 19 bis 28 Grad. Bad Aholsen 21 Grad, Schlitz 24 Grad und Griesheim 27 Grad. Morgen Richtung Norden und Osten ähnlich wie heute, also gelegentlich Schauer. Ansonsten bleibt es trocken, Sonne und Wolken am Himmel. Am Dienstag und am Mittwoch viel Sonne im Süden, ansonsten Sonne und Wolken. Aber überall bleibt es doch weitgehend trocken. Die Temperaturen am Mittwoch 21 bis 31 Grad.
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5: A3 Köln Richtung Frankfurt, zwischen Limburg-Süd und Bad Camberg. 5 Kilometer Stau nach einem Unfall auf den beiden rechten Fahrstreifen. A5 Frankfurt Richtung Kassel, zwischen Nordwestkreuz Frankfurt und Bad Homburger Kreuz. 7 Kilometer stockender Verkehr wegen einer Baustelle auf dem rechten Fahrstreifen. Und A7 Fulda Richtung Würzburg, zwischen Fulda Dreieck und Bad Brückenau-Volkers. 5 Kilometer Stau ab der Raststätte Utrichshausen.
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5: Schöne Mittagszeit wünsche ich Ihnen. Ja, Gott sei Dank hat sie sich nicht durchgesetzt. Doris Day. Sie wollte das folgende Lied nicht singen, weil sie gesagt hat, das ist ja ein Kinderlied. Nee, Kinder, das singe ich nicht. Gott sei Dank haben sich der Komponist Jay Livingston und der Regisseur des Films, für den das Lied vorgesehen war, nämlich kein geringerer als Hitchcock. Gott sei Dank haben die beiden sich durchgesetzt und haben gesagt, gute Doris, sing es mal. Sie hat es gesungen und es wurde ein Welthit. Ich muss Ihnen gar nicht ansagen. Viel Freude damit.
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0: Ja, da bricht jemand zusammen. Herzstillstand vielleicht, um Himmels Willen. Was denn nun tun? Nun, Hilfe rufen ist ganz wichtig, aber auch Hilfe leisten, erste Hilfe. Wie war das noch mit der Druckmassage? Großartige Idee, liebe Renatura. Jetzt in den Ferien gibt es in einigen Freibädern im Rheingau-Taunus-Kreis die Möglichkeit, die eigenen Kenntnisse aufzufrischen. Wie läuft das ab?
1: Eigentlich will sie nur ein paar Bahnen schwimmen gehen. Stattdessen kniet Angelika aus Idstein jetzt neben einer Puppe und übt Herzdruckmassage. Die 10 Minuten nimmt sie sich ganz spontan hier am Beckenrand.
2: Weil ich glaube, wenn ich in der Situation wäre, dass irgendwo ein Unfall ist und ich wiederbeleben müsste, hätte ich wahrscheinlich Angst, was falsch zu machen.
1: Erst prüfen, ob der Bewusstlose noch atmet und den Notruf wählen. 112. Dann beide Hände übereinander mitten auf den Brustkorb und kräftig drücken, erklärt Viola Zinkand, Kursleiterin Erste Hilfe.
3: Weißt du noch, wie die Frequenz ist? Ich habe eben mitgehört, 30 Mal und 2. Aber
4: 30 Mal drücken, 2 Mal beatmen, genau.
3: Ich habe noch im Kopf, dass Drücken fast wichtiger ist als Beatmen.
4: Ja. Also. Drücken ist fast wichtiger als Beatmen. Da wir damit ja den Sauerstoff im Körper weiter transportieren.
1: Fehlt der Sauerstoff, drohen bleibende Schäden. Deshalb zählt bei einem Herz-Kreislauf-Stillstand jede Minute. Für Michaela Fischer von der Gesundheitskoordination im Rheingau-Taunus-Kreis ist es deshalb eine Herzensangelegenheit, möglichst vielen Menschen einen Stups zu geben.
5: Keiner hat Zeit mehr für einen Ersten-Hilfe-Kurs und manchmal reicht ja so eine kleine Auffrischung.
1: Heute Morgen hat der Arbeiter-Samariter-Bund Westhessen also auf der Wiese im Freizeitbad Turnesol in Idstein 2 Pavillons als Schattenspender aufgestellt und alles mitgebracht, was man für die praktischen Übungen braucht. Neugierig schlendern Menschen herbei, in Badesachen das Handtuch um die Hüfte geschlungen. Ohne Voranmeldung Erste-Hilfe-Kenntnisse auffrischen. Eine gute Idee, lobt Badegast Birgit Borchert.
3: Ich habe es gehört im Schwimmkurs, sagte die Dame Bescheid. Und habe ich gedacht, Mensch, du hast das jetzt 5, 6 Jahre nicht gemacht. Braucht man sich nicht zum Kurs anmelden, weil das schiebt man gerne vor sich her.
1: Wer seine Baderegeln gelernt hat, kennt noch die Mahnung, springe nie erhitzt ins Wasser. Erste Hilfe am Beckenrand, das macht total Sinn, sagt Talina Plätzer von den Idsteiner Sport- und Freizeitanlagen.
6: Weil gerade im Schwimmbad, Sauna, im Fitnessstudio hier in unserem Haus kann es natürlich schon mal vorkommen, dass da eine Notsituation auftritt.
1: 2 weitere Termine sind Anfang August geplant in den Freibädern in Eltville und in Taunusstein.
0: Tja, eine wahre Herzensangelegenheit. Im Rheingau-Taunus-Kreis haben Besucherinnen und Besucher in Freibädern jetzt die Möglichkeit, ihre Kenntnisse in Sachen Erste-Hilfe-Reanimation aufzufrischen. Meine Kollegin, HR4-Reporterin Birgitta Söhling, hat sich das angesehen.

Wir sollen ja nicht in der Vergangenheit leben, aber unsere Erinnerungen, die sind natürlich wahre Schätze. Und das ist ja auch gerade das Tolle an der Musik, dass Musik eben die Kraft hat, Erinnerungen wieder lebendig werden zu lassen. Da läuft ein Lied und die Erinnerung ist wieder da. Es passiert ja auch hier ganz oft im Programm der Musikmischung von HR4. Die Erinnerung ist wieder da, zumindest für ein paar Minuten. Eloy de Jong kann ein Lied genau davon singen. Er kann es nicht nur, er hat es auch getan. Im Radio heißt dieses Lied. Der aktuelle Titel von Eloy de Jong.

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1: Um 12.30 Uhr Minuten Vorsicht auf der A7 Kassel Richtung Fulda. Zwischen Guxhagen und Melsungen liegt ein Koffer auf der Fahrbahn. A3 Köln Richtung Frankfurt. Zwischen Limburg Süd und Bad Camberg 5 Kilometer Stau nach einem Unfall. Dort ist nur ein Fahrstreifen frei. A5 Frankfurt Richtung Kassel. Zwischen Nordwestkreuz Frankfurt und Bad Homburger Kreuz 7 Kilometer stockender Verkehr wegen einer Baustelle auf dem rechten Fahrstreifen. Und im weiteren Verlauf zwischen Homberg-Ohm und Ohmtal-Dreieck 5 Kilometer stockender Verkehr. A7 Fulda Richtung Würzburg, zwischen Fulda Dreieck und Bad Brückenau-Volkers 5 Kilometer Stau ab der Raststätte Utrichshausen. Unter 60 Mainz Richtung Rüsselsheim, zwischen Kreuz Mainz Süd und Tunnel Hechtsheim 1 Kilometer Stau nach einem Unfall.
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1: Ja, und jetzt mit zwei ganz sympathischen Zeitgenossen, Thomas Anders und Florian Silbereisen.

12:38 Uhr, HR4 mit einer weiteren Meldung aus dem Verkehrszentrum. Vorsicht auf der A66 Wiesbaden-Frankfurt. Zwischen Frankfurt-Höchst und Eschborn läuft eine Person auf der Fahrbahn herum.

0: Tja, was ist denn das jetzt für ein Geräusch? Ne, der Frosch, der hat keinen Vogel. Nein, das sind zwei Uhus, liebe Hörerinnen und Hörer. Das sind zwei Uhus, die wir gerade gehört haben. Und um zwei ganz besondere Uhus soll es jetzt gehen. Schuhute und Fiete, das sind zwei Senioren-Uhus in der Greifenwarte im Wildtierpark Edersee, lieben die. Und das Besondere, die ziehen jetzt ein kleines Uhu-Baby auf. Aber es ist gar nicht ihr eigenes. Also dieser Mini-Uhu hat vollkommen hilflos und abgemagert auf der Straße gesessen. Und die Falknerin der Warte, das ist Jana Zulauf, hat das kleine Uhu-Baby gerettet und einfach zu den beiden Senioren-Uhus ins Gehege gesetzt. Und dann?
1: Schuhut und Fiete sind selber sehr, sehr alt. Das heißt, sie selber legen keine befruchteten Eier mehr. Aber die möchten dann natürlich noch Jungvögel aufziehen. Und wir haben uns überlegt, weil es funktioniert hat, dass Schuhute ein Ei gelegt hat. Vielleicht nimmt sie den Jungvogel an und siehe da, es hat geklappt.
0: Es hat geklappt. Es war ein voller Erfolg. Tolle Geschichte. Ein Findel-Uhu hat eine Kinderstube bekommen und wird richtig gut umsorgt von zwei Senioren-Uhus von Schuhute und Fiete im Wildtierpark Edersee. Das ist eine Geschichte, die uns zu Herzen gegangen ist.

0: Also wir lassen uns auch nicht stoppen, der Jörg und ich, wenn es darum geht, zum Beispiel über Musik zu sprechen. Hallo,
1: stimmt.
0: Lieber Jörg.
1: Ich grüße dich, Dieter. Hallo.
0: Also über Musik, diese Woche wollen wir uns ja mal treffen, um mal ausführlich über Musik zu sprechen. Aber ein bisschen können wir ja auch jetzt schon. Du hast ja schon bestimmt wieder tolle Pläne für die Oldie-Sendung.
1: Also, das wird die Oldies werden heute ein richtiges Special, sage ich jetzt mal. Peter Alexander werden wir auf jeden Fall noch mal ausführlich hören. Der wäre ja in dieser Woche 100 geworden. Und da gehen einem im Grunde genommen die positiven, warmherzigen Adjektive aus, weil da gibt's so viel, was zu Peter Alexander passt. Ist einfach ein sehr sympathischer Mensch gewesen, ein super Sänger und in so vielen Genres.
0: Ja, komisch, da hast du, das hört sich so an, als hättest du gehört, was meine Eltern immer gesagt haben. Die haben gesagt, vollkommen ohne Skandale. Und meine Mutter fand es immer so toll, sagt so, die anderen in dieser Branche, die trennen sich ständig. Und es gibt immer Schlagzeilen. Und Peter Alexander war ein Leben lang mit seiner Frau zusammen. Mhm. Da war natürlich auch Glück im Spiel, die haben sich gesucht und gefunden. Aber toll, ja, ein großer Mensch, auch nicht nur ein großer Musiker.
1: Und die Musik, die ich rausgesucht habe, ist die, die viele, die Peter Alexander kennen, da können Sie sich gut dran erinnern, aber es ist nichts, was jetzt, sagen wir mal, häufig zu hören ist, aber wenn man es hört, ach, Peter Alexander.
0: Also, aber gut, jetzt nicht alle Stunden nur Peter Alexander, du wirst ja noch ein paar andere Themen haben und andere
1: Musik
0: haben.
1: Gitte Henning wird mich natürlich auch noch beschäftigen, die ist 80 geworden in dieser Woche, du hast ja letzte Woche mit ihr auch ausführlich gesprochen und ich gucke mir noch mal ein bisschen den Anfang ihrer Karriere in Deutschland an und den Rex Gildo dürfen wir natürlich auch nicht vergessen, der wäre 90 geworden in dieser Woche, also rundherum tolle Stars in den Oldies.
0: Ja, und ein toller Moderator heute Mittag, heute Nachmittag hier bei uns in HR4, Jörg Machenbach.

12:54 Uhr, HR4 mit einer weiteren Meldung aus dem Verkehrszentrum. Vorsicht auf der A5 Kassel Richtung Frankfurt zwischen Bad Homburger Kreuz und Nordwestkreuz Frankfurt. Eine ungesicherte Unfallstelle auf dem linken Fahrstreifen.

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1: 13 Uhr. Pistorius warnt vor Weitergabe geheimer Informationen an mögliche AfD-Minister. Viele Beschäftigte zweifeln daran, bis zur Rente durchzuhalten. Mehr Sexualdelikte in Schwimmbädern. Das Wetter, mehr Wolken als Sonne, ab und zu Regen, bis 28 Grad. Mein Name ist Claudia Meichelbeck. Verteidigungsminister Pistorius warnt vor einem Wahlsieg der AfD bei den anstehenden Landtagswahlen in Sachsen-Anhalt und Mecklenburg-Vorpommern. Er sagte der Bild am Sonntag, mögliche AfD-Minister müssten von geheimen Bundeswehrinformationen ausgeschlossen werden. Aus der Nachrichtenredaktion Christoph Haas.
2: Die Nähe der AfD zu Russlands Präsident Putin ist nicht zu übersehen, sagt Pistorius. Da müsse man sich nur die Äußerungen vieler AfD-Vertreter anschauen. Außerdem stehe die Vermutung im Raum, dass es Geld aus Russland gebe. Sensible Bundeswehrinformationen dürften aber nicht in die falschen Hände geraten. Deshalb beschäftige sich die Bundesregierung intensiv mit der Frage, dem man Zugang zu diesen Informationen gebe. Denn es gehe um die Sicherheit des Landes.
1: In Erfurt hat die AfD ihren Bundesparteitag fortgesetzt. Es soll unter anderem um Details bei der Satzung und der Geschäftsordnung gehen. Später wollen die Parteichefs Weidel und Chrupalla noch einmal zu den Delegierten sprechen. Größere Proteste gegen die AfD werden heute in Erfurt nicht mehr erwartet. Laut Polizei sind die meisten Demonstranten schon abgereist und auch schon viele Delegierte. 4 von 10 Beschäftigten gehen nicht davon aus, dass sie in ihrem Job bis zur Rente durchhalten. Das zeigt laut Funke Medien eine Umfrage des Deutschen Gewerkschaftsbundes. In einigen Branchen sind demnach deutlich mehr Menschen skeptisch. So erwarteten rund 7 von 10 Beschäftigten in verschiedenen Handwerksberufen, in der Pflege oder auf dem Bau, dass sie vor dem Renteneintrittsalter ihre Arbeit aufgeben. DGB-Chefin Fahimi sagt, diese Realitäten dürfe die Regierung bei ihren Rentenentscheidungen nicht länger ignorieren. In Schwimmbädern in Hessen sind im vergangenen Jahr etwas mehr Sexualstraftaten registriert worden als im Jahr davor. Wie die Polizei mitteilte, stieg die Zahl von 74 auf 87 Delikte. Insgesamt seien fast 900 Straftaten in Hallen und Schwimmbädern erfasst worden. Das meiste waren Diebstähle. In Köln ist am Mittag die CSD-Parade gestartet, eine der größten Paraden der queeren Szene in Europa. An der Demonstration zum Christopher Street Day beteiligen sich rund 250 Gruppen mit etwa 60.000 Teilnehmenden. Die Veranstalter rechnen mit bis zu 1 Million Besuchern. Bei der Fußball-Weltmeisterschaft stehen am Abend und in der Nacht die nächsten Achtelfinalpartien an. Um 22 Uhr treffen zunächst Rekordweltmeister Brasilien und Norwegen aufeinander. Aus dem ARD-WM-Team Felix Gerhardt.
3: Norwegen hat mit den Premier League Stars Erling Haaland und Martin Ødegaard oder mit Julian Riasson von Borussia Dortmund das vielleicht beste Team seiner Geschichte. Die im Stadion rudernden Fans sind außerdem eines der Entertainment Highlights bei dieser WM. Um 2 Uhr in der Nacht dann die Partie von Co-Gastgeber Mexiko gegen England in Mexiko-Stadt. Wegen der Höhe von mehr als 2000 Metern sind die Engländer 2 Tage früher angereist. Trotzdem wird es schwierig für das Team vom deutschen Trainer Thomas Tuchel. Im legendären Aztekenstadion sind die Mexikaner seit 13 Jahren ungeschlagen.
1: Das waren die Nachrichten.
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4: Heute ist es wechselhaft. Vor allem jetzt am Nachmittag gibt es einige Schauer. Auch einzelne Gewitter können dabei sein. Die Temperaturen liegen zwischen 19 Grad im Upland und 28 Grad an der Bergstraße. Morgen am Montag gibt es im Nordosten überwiegend dichte Wolken und einzelne Schauer. Sonst wird es trocken sein. Bei einem Wechsel aus Sonne und Wolken die Höchstwerte dann morgen 21 bis 31 Grad. Jetzt schauen wir auf den Dienstag. Da erwartet uns eine Mischung aus Sonne und Wolken. Die meiste Sonne im Süden, meist trocken, Höchstwerte 24 bis 33 Grad. Und die Tendenz für den Mittwoch im Südwesten heiß, bei 31 Grad im Norden mit 21 Grad recht angenehm.
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4: Um 1:04 und da schauen wir auf die A3 Köln Richtung Frankfurt zwischen Limburg-Süd und Bad Camberg. 5 Kilometer Stau nach einem Unfall. Es ist nur ein Fahrstreifen frei. A5 Frankfurt Richtung Kassel zwischen dem Nordwestkreuz Frankfurt und dem Bad Homburger Kreuz. 5 Kilometer stockender Verkehr wegen einer Baustelle auf dem rechten Fahrstreifen. Im weiteren Verlauf zwischen Homberg-Ohm und dem Ohmtal-Dreieck 5 Kilometer stockender Verkehr. A7 Fulda Richtung Würzburg zwischen dem Fulda-Dreieck und Bad Brückenau-Volkers 5 Kilometer Stau ab der Raststätte Utrichshausen. Und die A60 Mainz Richtung Rüsselsheim zwischen dem Kreuz Mainz Süd und dem Tunnel Hechtsheim. Da gibt es 1 Kilometer Stau nach einem Unfall.
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4: Ihre Wünsche und Grüße am Sonntag hier in HR4. Herzlich willkommen zur Sendung. Und der erste Wunsch, wir wollen gleich loslegen, kommt von Michael Schneider aus Guxhagen. Heute haben Geburtstag, schreibt er. Hans Otto aus Ostheim, er wird 90. Heinz Linner aus Darmstadt wird 77 und ich werde 75 Jahre alt. Heinz und ich sind auch alte Ostheimer. Liebe Grüße an alle, die uns kennen. Roland Kaiser und Maite Kelly versüßen die Geburtstage jetzt. Warum hast du nicht Nein gesagt?
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1: Ja, mein Name ist Renate Welling. Ich rufe aus Rottgau-Niederoden an. Mein Herzenswunsch wäre von Adamo, es geht eine Träne auf Reisen. Ich habe ihn 1976 live erlebt und durfte ihm sogar die Hände schütteln. Grüßen möchte ich damit alle, die mich kennen und mögen. Besonders meine Freundin Annemarie, die in Wiesbaden wohnt, und die Elisabeth aus Rottgau-Jügesheim.

HR4 wünscht dir was. Und jetzt schicke ich einen guten Morgen in die USA. Martina und Uwe Westphal haben uns aus St. Charles im US-Bundesstaat Illinois geschrieben. Und da heißt es, zu unserem Hochzeitstag gestern am 4. Juli, der ja auch gleichzeitig der 250. Geburtstag der USA ist, wünschen wir uns das Lied von Reinhard May, So viele Sommer. Wir hören mit viel Freude HR4 täglich hier in St. Charles, einem Vorort von Chicago, und schicken ganz liebe Grüße in die Heimat an alle wunderbaren Moderatoren und alle, mit denen wir immer noch verbunden sind. Vielen Dank.

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1: Hallo, hier spricht Marsa aus Schwalmstadt. Ich möchte meinen Partner Herbert grüßen und wünsche das Lied, die aus meinem Herz und Suche freut, in dieser schönen Sommerzeit.

Der Sopran von Eva Lind, Geh aus mein Herz und suche Freud. Hier ist HR4, wünscht dir was? Jetzt gibt's einen schnellen Wunsch zwischendurch. Ursel aus Hildburghausen möchte Michael Heck hören, Sommertraum am River Blue.

musikalische Erinnerungen an Bruce Lowe. Katja Dermbach grüßt aus Bad Vilbel. Hallo. Ja, ich liebe den Sommer und meinen Freund Robert und deshalb grüße ich ihn und wünsche mir das Lied Küss mich durch den Sommer von Zeno und Marie Winter.

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1: Um eine Minute nach 13:30. Da schauen wir auf die A5 Frankfurt Richtung Kassel zwischen dem Nordwestkreuz Frankfurt und dem Bad Homburger Kreuz. 5 Kilometer stockender Verkehr wegen einer Baustelle auf dem rechten Fahrstreifen. Im weiteren Verlauf zwischen Homberg-Ohm und dem Ohmtal-Dreieck 5 Kilometer stockender Verkehr.

0: A5, Kassel Richtung Frankfurt zwischen dem Ohmtal-Dreieck und Homberg-Ohm, 3 Kilometer Stau und stockender Verkehr. A7, Hannover Richtung Kassel zwischen Hannmünden-Lutterberg und Kassel-Ost, 7 Kilometer stockender Verkehr. Und die A7 Fulda Richtung Würzburg zwischen dem Fulda-Dreieck und Bad Brückenau-Volkers, 5 Kilometer Stau ab der Raststätte Utrichshausen.
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0: Und ich begrüße Sie recht herzlich hier an diesem Sonntagmittag. Und der nächste Wunsch, der kommt vom Band.
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2: Hier ist der Karl-Heinz aus Neuhütten im Spessart. Ich wünsche mir von den Nockis, weinen nicht um ihn. Und grüßen möchte ich die Herr Ritter aus Frankfurt.

Guten Tag, mein Name ist Margret Weck. Ich rufe aus Gießen an und ich wünsche mir von meiner Lieblingsinterpretin Ute Freudenberg das Lied Dankbar für jeden Tag. Für mich und für all meine Freunde.

HR4 wünscht dir was am Sonntag. Wenn Sie uns erreichen möchten, dann geht das natürlich auch per WhatsApp. Da können Sie uns eine Sprachnachricht schicken oder auch einfach geschriebene Nachricht. Das können wir dann in einen Text umformen und dann vorlesen. 069 155 4x4. Das ist unser Zugang für WhatsApp. 069 155 und dann 4x4. Eine Mail hat geschickt der Lothar Perlitz und er schreibt: Mein Name ist Lothar Perlitz, ich bin 65 Jahre alt. Jetzt, wo ich meine Rente genieße, möchte ich meinen ehemaligen Kollegen Basti, Ina und Jörg in der größten Eiscremefabrik in Europa einen Musikwunsch erfüllen. Viele Grüße von Lothar aus Heppenheim und die musikalische Abkühlung, die kommt jetzt von Andrea Berg und die heißt Kilimanjaro.

0: 17 Minuten vor 2, HR4 zur Verkehrslage. Vorsicht bitte auf der B43a, Hanauer Kreuz Richtung Obertshausen in Hanau-Kleinauheim. In der Verbindung zur B45 Richtung Dieburg gibt es eine ungesicherte Unfallstelle im Baustellenbereich.
1: Hallo HR4, mein Name ist Elke Borowitzke. Ich komme aus Fuldatal. Ich wünsche mir für mich das Lied von Semino Rossi, Wenn die weißen Rosen blühen. Ich habe da schöne Erinnerungen dran. Ja.

Der nächste Wunsch, der kommt aus Basel in der Schweiz. Simon Hack vermisst bei uns in HR4 Linda Fell. Das können wir doch ändern. Hier ist sie, der perfekte Herzschlag. 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

Hallo, hier ist Bärbel Riedel aus Hundelshausen. Ich würde mich sehr freuen, wenn Sie für mich das Lied Wer teilt die Farben aus spielen würden. Das ist nämlich ein sehr, sehr schönes Lied. Vielen Dank.

Das war HR4 Wünsch dir was für heute. Der letzte Wunsch, der kommt aus dem Sauerland von Barbara Störing. Ich wünsche mir für meinen Göttergatten Bernd und mich zum 45. Hochzeitstag die Musikapostel mit Küss mich tot.

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1: 14 Uhr. Pistorius warnt vor Weitergabe geheimer Informationen an mögliche AfD-Minister. Viele Beschäftigte zweifeln daran, bis zur Rente durchzuhalten. Mehr Sexualdelikte in Schwimmbädern. Das Wetter wechselhaft mit Schauern und Gewittern bis 28 Grad. Mein Name ist Andreas Gerlach. Verteidigungsminister Pistorius will verhindern, dass die AfD einen möglichen Sieg bei den anstehenden Landtagswahlen an geheime Bundeswehrinformationen kommt. Er sagte der Bild am Sonntag, die Nähe der AfD zu Russlands Präsident Putin sei nicht zu übersehen. Deswegen dürften mögliche AfD-Minister keinen Zugang zu sensiblen Informationen bekommen. Es gehe um die Sicherheit des Landes. 4 von 10 Arbeitnehmern glauben laut einer Studie nicht, dass sie in ihrem Beruf bis zum regulären Renteneintrittsalter arbeiten können. Das berichten die Funke Medien und berufen sich auf eine Auswertung des Deutschen Gewerkschaftsbundes. Aus dem ARD-Hauptstadtstudio Georg Schwarte.
2: DGB-Chefin Fahimi forderte die Bundesregierung auf, diese Realitäten nicht länger bei ihren Rentenentscheidungen zu ignorieren. Die Koalition aus Union und SPD hatte erst am Donnerstag angekündigt, die von einer Rentenkommission erarbeiteten 33 Reformvorschläge bis Ende des Jahres vollständig in Gesetzesform gießen zu wollen. Dazu gehören die Anpassung des Renteneintrittsalters an die steigende Lebenserwartung ebenso wie die Abschaffung der sogenannten Rente mit 63.
1: Der Bundesparteitag der AfD in Erfurt soll heute mit Reden der Parteichefs Weidel und Chrupalla zu Ende gehen. Vorher beschäftigen sich die Delegierten noch mit Details der Satzung und der Geschäftsordnung. Aus Erfurt, ARD-Korrespondentin Dagmar Schlichting.
3: Außerdem gilt es, die AfD-Nachwuchsorganisation Generation Deutschland enger in die Parteiarbeit einzubinden. Auch wenn hier der Polizeischutz rund um die Messe in Erfurt noch bis zum Ende des Parteitages weitergeht, hat die Polizei bereits eine positive Bilanz des Einsatzes gezogen. Sie spricht von überwiegend friedlichem Protest. Mehrere tausend Polizeikräfte aus dem gesamten Bundesgebiet seien im Einsatz gewesen.
1: In der iranischen Hauptstadt Teheran gehen die Trauerfeierlichkeiten für den getöteten obersten Führer Khamenei weiter. Er war am 28. Februar bei einem gezielten israelischen Luftangriff ums Leben gekommen. ARD-Iran-Korrespondent Uwe Lüb.
4: Die Straßen Teherans rund um die Mossala-Moschee, in der Khamenei's Sarg aufgebahrt ist, sind voll von Menschen. Insgesamt erwarten die Behörden mehrere Millionen Teilnehmende an den 6-tägigen Trauerfeiern. Als Haupttag gilt der Montag. Es ist eine Prozession mit dem Sarg geplant. Anschließend wird er in die heilige Stadt Qom gebracht, in den Irak und zurück nach Iran. In Khamenei's Geburtsstadt Mashhad wird der Sarg am Donnerstag schließlich in den Imam Reza-Schrein gebracht.
1: Bei einem Verkehrsunfall in Mücke im Vogelsberg sind heute früh 5 Menschen verletzt worden. Ein Auto war in einer Kurve von der Fahrbahn abgekommen, hatte sich mehrmals überschlagen und war auf einer Wiese liegen geblieben. Der 23-jährige Fahrer wurde eingeklemmt und musste von der Feuerwehr befreit werden. Er kam mit schweren Verletzungen ins Krankenhaus. Seine 4 Mitfahrer wurden nur leicht verletzt. Und das waren die Nachrichten.
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6: Heute ist es wechselhaft, vor allem jetzt am Nachmittag gibt es einige Schauer, auch einzelne Gewitter können dabei sein. Temperaturen liegen zwischen 19 Grad im Upland, also recht frisch, könnte man jetzt mal im Hochsommer sagen, und 28 Grad sind es an der Bergstraße. Morgen am Montag gibt es im Nordosten überwiegend dichte Wolken, einzelne Schauer, sonst wird es trocken sein bei einem Wechsel aus Sonne und Wolken. Es wird langsam wieder wärmer, Höchstwerte 21 bis 31 Grad. Und jetzt gucken wir voraus. Am Dienstag erwartet uns eine Mischung aus Sonne und Wolken. Die meiste Sonne im Süden, meist trocken, Höchstwerte 24 bis 33 Grad. Und die Tendenz für den Mittwoch im Südwesten heiß, bei 31 im Norden mit 21 Grad angenehm.
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6: Um 2:04 Vorsicht auf der A5 Frankfurt-Darmstadt zwischen Frankfurt-Westhafen und dem Frankfurter Kreuz. Da befindet sich eine Person auf dem Standstreifen. Fahren Sie bitte vorsichtig. Und Hochtaunuskreis, Vorsicht auf der K759 zwischen Möhnstadt und Naunstadt. Da befinden sich mehrere Rinder auf der Fahrbahn. Auch hier bitte vorsichtig fahren. A5 Frankfurt Richtung Kassel zwischen dem Nordwestkreuz Frankfurt und dem Bad Homburger Kreuz. 5 Kilometer Stau wegen einer Baustelle auf dem rechten Fahrstreifen. Dann haben wir die A5 Kassel Richtung Frankfurt zwischen dem Ohmtal-Dreieck und Homberg oben. 3 Kilometer Stau und stockender Verkehr. A7 Hannover Richtung Kassel zwischen Hannmünden-Lutterberg und Kassel-Ost. 5 Kilometer stockender Verkehr. Und die A7 Fulda Richtung Würzburg zwischen dem Fuldaer Dreieck und Bad Brückenau-Volkers. 5 Kilometer Stau ab der Raststätte Utrichshausen.
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6: Und ich grüße Sie recht herzlich an diesem Sonntag. Heute gibt's bei uns wunderbare Stars zu hören. Viel Musik vom unvergesslichen Peter Alexander. Wir haben Karten für Sie für die Golden Oldies in Wettenberg in 3 Wochen. Und wir lauschen Erinnerungen von Gitte Henning an ihre frühe Karriere in Deutschland. Gleich hier zu ihrem 80. Geburtstag in dieser Woche. Ihnen allen einen schönen Sonntag.
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0: Gitte Henning, wenn du musikalisch bist, 1964, Swing, Jazz und Schlager in einem. Ein Hit ist das zwar nicht gewesen, aber das dürfte Gitte damals gefallen haben, denn ihre Wurzeln liegen im Jazz, schon ganz früh als junges Mädchen in Dänemark.
1: Und ich bin wahnsinnig viel ins Jazzclub gegangen, in Montmartre, in Kopenhagen und sehr, sehr früh, also jahrelang. Auch wenn ich die Improvisation nicht verstanden habe, weil die ja genial oder höchst intellektuell sein können, kommt diese Musik trotzdem rein im Körper und in die Genen. Davon kann man nicht weglaufen, das ist einfach drin dann.
0: Anfang der 60er Jahre beginnt Gittes Abenteuer in Deutschland. Noch bevor es für sie im deutschen Schlager so richtig losging, war die Teenagerin erstmal richtig irritiert.
1: Man hat mich beobachtet, der Henri Regnier, Director von NDR, hatte von seinem Sommerhaus in Farnö mich betrachten können in dänischem Fernsehen und meinte, sowas müssen wir eigentlich auch in Deutschland haben. Und ich war zu jazzy für das Publikum und für die Redaktionen vor allem. Die jazzige Arrangements, die mein Schwager gemacht hatte, hat man mich gefragt, ob man die ändern könnte für ein deutsches Publikum. Und ich war höflich und sagte, naja, wenn es Ihnen nicht gefällt, dann können Sie das ja machen.
0: Das hat dann Bandleader und Komponist Werner Müller bei uns gemacht. Und dann kam schnell die Frage auf, dürfen wir Ihnen einen jungen Mann zur Seite stellen?
1: Er war sehr sympathisch und sehr charmant und sehr höflich. Dann haben wir diese Sendung gemacht und gleichzeitig habe ich will den Cowboy als Mann eingesungen, die ich eigentlich nicht singen wollte, weil ich habe das Lied nicht verstanden. Die haben das zu mir geschickt mit so einer Sängerin, die das aufgenommen hat und ich habe gesagt, die singt doch hervorragend, warum nehmen Sie die nicht? Und das haben sie nicht kapiert.
0: Der junge Mann war Rex Gildo und ja, den Cowboy, den hat sie dann gemacht, ohne von Sinn und Zweck so richtig überzeugt gewesen zu sein.
1: Da liegt eine kleine Schauspielerin in mir drin. So habe ich das betrachtet. Ich wusste ganz genau, alright, ich sehe aus wie das Mädchen von nebenan und ich komme aus einer künstlerischen Familie mit allem drum und dran, mit begabten Menschen, ein tolles Umfeld, Intellekt und Humor und sehr gute Musik und so weiter. Und die fanden natürlich, Deutschland, ja, das ist doch gut, das ist doch interessant. Und ich war die Einzige, die so, why?
0: Gitte Henning, da hat sie gut lachen. In dieser Woche ist sie 80 geworden. Beim NDR auf dem roten Sofa hat sie vor einiger Zeit das hier erzählt, was wir gehört haben. Und ja, hier ist das Lied, das sie dann schlagartig berühmt gemacht hat bei uns in Deutschland. 1963.

0: vielen Seiten der Gitte Henning. Ich bin stark, aus dem Jahr 1982 von ihrem Album Ungeschminkt zu ihrem 80. Geburtstag hier in HR4. In dieser Woche hat sie ihn gefeiert und Anfang der 80er Jahre, da hat sich Gitte Henning emanzipiert vom Schlager, ist modern geworden, poppig und auch trotzig. Sie hat damit vielen Frauen Anfang der 80er aus der Seele gesprochen, zum Beispiel die Musik und die Texte auf dieser Schallplatte Ungeschminkt.
1: Wunderbar, es ist fantastisch. Die ist entstanden, weil ich war so sauer auf meinen Ghostwriter. Ich fand es so unverschämt, was er mir geschickt hatte. Und dann habe ich eine lange, lange Rede gehalten an ihn, weil ich war richtig wütend. Dann hat er Ich will alles, ich bin stark geschrieben und eine dritte Und wenn ich dich liebe, heißt das Stück. Durch meine wütende Rede habe ich das irgendwie generieren können und die sind toll. Das sind tolle Lieder.
0: Ja, und der Texter damals war Michael Kunze. Bis heute ist für Gitte wichtig, dass sie die Lieder mit den Texten überzeugend rüberbringt.
1: Das ist nicht so leicht. Ich finde.
0: Überzeugend rüberbringt.
1: Das ist nicht so leicht. Ich finde, ich bin stark schon beeindruckend. Ein beeindruckendes

hat sie das kurz vor ihrem 80. Geburtstag alles erzählt. Aktuell ist sie auf Tour. 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
1: Um eine Minute nach 2:30. Und da haben wir diese Meldungen: A3 Frankfurt Richtung Köln zwischen Kelsterbach und Rauenheim 4 Kilometer stockender Verkehr. A5 Frankfurt Richtung Kassel zwischen dem Nordwestkreuz Frankfurt und dem Bad Homburger Kreuz 5 Kilometer Stau wegen einer Baustelle auf dem rechten Fahrstreifen. A5 Kassel Richtung Frankfurt zwischen dem Ohmtal-Dreieck und Homberg-Ohm 8 Kilometer Stau und stockender Verkehr. A7 Hannover Richtung Kassel zwischen Hannmünden-Lutterberg und Kassel-Ost streckenweise stockender Verkehr. Und die A7 Fulda Richtung Würzburg zwischen dem Fulda-Dreieck und Bad Brückenau-Volkers. Da gibt es 5 Kilometer Stau ab der Raststätte Utrichshausen.
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1: Und ich begrüße Sie recht herzlich an diesem Sonntagnachmittag. Erst ist er Schlagersänger gewesen, dann wurde er zum Pop-Erfinder und erfolgreichen Produzenten. Frank Farian hat es mit vielen seiner Projekte geschafft, kleine Hits anderer zu großen Welthits zu machen.

0: Und wie sein Rocky im Original geklungen hat, also nicht von ihm, hören wir gleich hier in den HR4 Oldies. Ihnen allen ein schönes Wochenende.
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0: So muss Liebe sein. Frank Farian ist das gewesen. Ein erster kleiner Hit als Sänger. 1973 ist das gewesen. Und auch hier, und das ist so das bekannte Muster gewesen seiner großen Erfolge, auf jeden Fall dann später mit Boney M. Das sind Titel gewesen, die andere vielleicht als kleine Hits schon hatten. Und dann gab es eine Coverversion. Und dann hat Frank Farian daraus einen größeren Hit gemacht. Bei dem ist das noch nicht gelungen. Das Original von den Platters, Smoke Gets in Your Eyes. Aber seine Soloerfolge im deutschen Schlager, die wären wirklich sehr überschaubar geblieben, während dann nicht dieser Hit gewesen im Frühjahr 1976, also vor genau 50 Jahren.
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herzerweichende Geschichte von Rocky aus dem Frühjahr 1976. 4 Wochen ist dieser Titel von Frank Farian die Nummer 1 in den deutschen Singlecharts gewesen. Und ich sagte ja, Frank Farian hatte wirklich ein Händchen für Hits. Und bei Boney M. ist das wenig später ja sehr bemerkenswert gelungen. Das Original von Rocky, das kam ein Jahr zuvor, im Jahr 1975, auf den Markt in den USA. Und zwar von einem Sänger namens Austin Roberts. Und auch für ihn war das der größte Hit. Hier ist Rocky im Original.

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1: 15 Uhr. AfD bekräftigt Machtanspruch und beendet Parteitag. Viele Beschäftigte zweifeln daran, bis zur Rente durchzuhalten. Mehr Sexualdelikte in Schwimmbädern. Das Wetter wechselhaft mit Schauern und Gewittern bis 28 Grad. Mein Name ist Andreas Gerlach. In Erfurt ist der Bundesparteitag der AfD zu Ende gegangen. Zum Abschluss bekräftigten die Parteichefs Kropella und Weidel noch einmal ihren Machtanspruch. Die AfD werde siegen und regieren, auch im Bund. Dazu sei sie bereit. Aus Erfurt Dagmar Schlichting.
2: Das Führungsduo Weidel-Kropala bleibt für 2 weitere Jahre im Amt und Weidel scheint ihre Macht in der Partei weiter auszubauen. Darauf deutet auch der neue, jüngere Bundesvorstand hin, der eher aus dem Weidel-Lager kommt. Aber auch Thüringens Parteichef, Rechtsaußen Björn Höcke, hat seinen Einfluss ausgebaut. Mit Stefan Möller sitzt jetzt ein enger Vertrauter von ihm im Bundesvorstand.
1: Viele Beschäftigte in Deutschland glauben nicht, dass sie ihren Job bis zur Rente durchhalten. Das geht aus einer Auswertung des Deutschen Gewerkschaftsbunds hervor, über die die Funke-Medien berichten. Aus der Nachrichtenredaktion Daniel Skondo.
3: Laut der Studie rechnen 4 von 10 Beschäftigten nicht damit, ihren Beruf bis zur Rente ausüben zu können. Besonders häufig zweifeln daran Menschen in Berufen, die körperlich oder psychisch stark belastend sind. Im Handwerk, in der Pflege und auf dem Bau glauben mehr als 2/3 nicht an ein Arbeiten bis zur Rente. Die DGB-Chefin Fahimi sagte, das dürfe die Bundesregierung bei ihren Rentenentscheidungen nicht ignorieren. Für die Studie waren in den letzten 4 Jahren rund 30.000 Beschäftigte befragt.
1: In Schwimmbädern in Hessen sind im vergangenen Jahr etwas mehr Sexualstraftaten registriert worden als im Jahr davor. Wie die Polizei mitteilte, stieg die Zahl von 74 auf 87 Delikte. Insgesamt seien fast 900 Straftaten in Hallen und Schwimmbädern erfasst worden. Das meiste waren Diebstähle. In der iranischen Hauptstadt Teheran gehen die Trauerfeierlichkeiten für den getöteten obersten Führer Khamenei weiter. Er war am 28. Februar bei einem gezielten Luftangriff aus Israel ums Leben gekommen. ARD-Iran-Korrespondent Uwe Lüb.
4: Die Straßen Teherans rund um die Mosalla-Moschee, in der Khamenei's Sarg aufgebahrt ist, sind voll von Menschen. Insgesamt erwarten die Behörden mehrere Millionen Teilnehmende an den 6-tägigen Trauerfeiern. Als Haupttag gilt der Montag. Es ist eine Prozession mit dem Sarg geplant. Anschließend wird er in die heilige Stadt Qom gebracht, in den Irak und zurück nach Iran.
1: Die deutschen Handball-Juniorinnen sind Weltmeisterinnen zum 2. Mal nach 2008. Im Finale der U20-WM in China setzte sich das Team mit 33-26 gegen Dänemark durch. Die DHB-Auswahl ist damit erstmals doppelter Titelträger, nachdem sie im Vorjahr bereits die Europameisterschaft gewonnen hatte. Erfolg für deutsches Tennisdoppel. Der Frankfurter Tim Pütz und sein Doppelpartner Kevin Krawietz haben in Wimbledon das Viertelfinale erreicht. Die beiden setzten sich gegen den Portugiesen Francisco Cabral und den Österreicher Lukas Miedler in 2 Sätzen durch. Im Anschluss tritt Jan-Lennard Struff in der Einzelkonkurrenz im Achtelfinale an. Gegner ist Hubert Horkacz aus Polen. Und das waren die Nachrichten.
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6: In der kommenden Nacht geht's mal aufgelockert, mal stark bewölkt weiter. Im Süden bleibt es trocken, sonst kann stellenweise etwas Regen fallen. Und die Tiefstwerte in der kommenden Nacht liegen zwischen 17 und 13 Grad. Morgen am Montag gibt's im Nordosten überwiegend dichte Wolken und einzelne Schauer. Sonst wird es trocken sein bei einem Wechsel aus Sonne und Wolken. Und die Höchstwerte 21 bis 31 Grad. Der Blick voraus auf den Dienstag, da erwartet uns eine Mischung aus Sonne und Wolken. Die meiste Sonne im Süden, meist wird es trocken sein und die Höchstwerte 24 bis 33 Grad. Die Tendenz für den Mittwoch im Südwesten heiß bei 31 Grad, im Norden angenehm mit 21 Grad. 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
6: Um gleich 3:05 A5 Frankfurt Richtung Kassel zwischen dem Nordwestkreuz Frankfurt und dem Bad Homburger Kreuz. Da gibt es 5 Kilometer Stau wegen einer Baustelle auf dem rechten Fahrstreifen. Die A5 Kassel Richtung Frankfurt ist zwischen dem Ohmtal-Dreieck und Homberg-Ohm nach einem Unfall gesperrt. Dadurch ab Alsfeld-West 2 Kilometer Stau. Und auf der A49 zwischen Homberg-Ohm-Nord und Ohmtal-Dreieck 3 Kilometer Stau. A7 Fulda Richtung Kassel zwischen Bad Hersfeld-West und Homberg-Efze 3 Kilometer stockender Verkehr. A7 Hannover Richtung Kassel zwischen Hannenmünden-Lutterberg und Kassel-Ost streckenweise stockender Verkehr. A7 Fulda Richtung Würzburg zwischen dem Fulda-Dreieck und Bad Brückenau-Wildflecken 5 Kilometer Stau. In der Gegenrichtung zwischen Bad Brückenau-Wildflecken und Bad Brückenau-Volkers 3 Kilometer Stau. Die A44 Dortmund Richtung Kassel ist zwischen Marsberg und Diemelstadt nach einem Unfall gesperrt und dadurch 3 Kilometer Stau. Es gibt auch eine Umleitungsempfehlung ab Marsberg über die U69A fahren. Und im weiteren Verlauf ist zwischen Zierenberg und Kassel-Bad Wilhelmshöhe nach einem Unfall die Richtung gesperrt. Dadurch gibt es 1 Kilometer Stau.
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6: Und es winken bei uns Eintrittskarten heute Nachmittag für die Golden Oldies in Wettenberg in 3 Wochen. Gleich hier in den HR4 Oldies. Ihnen allen ein schönes Wochenende.
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0: Ein Handtuch hinterm Rücken von rechts nach links. So gefühlvoll war der Twist und sein König, das war Chubby Checker. 3 Tage Oldies inklusive Twist, da bin ich mir sehr sicher. Gibt's in 3 Wochen in Wettenberg bei den inzwischen legendären Golden Oldies. Musikalisch ist auf 8 Bühnen vom Rock'n'Roll aus den 50ern über den Beat der 60er und den Disco-Sound der 70er bis zur NDW aus den 80ern. Alles dabei, mittendrin auf der HR4-Bühne wird dann auch mein Kollege Uwe Becker sein. Und sie haben 2 Karten jeweils gewonnen. Und da kann ich sagen, wer das alles ist. Jürgen Schmeisser aus Ebsdorfer Grund, Margarete Jung, Biebertal, Jutta Schilling-Nidderau und Gerda Schwarze in Grebenau. Und da gratuliere ich recht herzlich. Und 2 Karten gehen auch nach Friedberg, und zwar zu Heidi Wagner. Hallo. Und jetzt höre ich die Frau Wagner nicht. Jetzt müssen wir mal gucken, warum ich sie nicht höre. Komisch. Wir müssen es nochmal probieren. Nee, das geht leider nicht. Das ist jetzt schade. Aber... Oh. Jetzt hören Sie mich, jetzt hören Sie mich. Hallo, ich habe hier falsch gedrückt. Ich habe hier falsch gedrückt, aber Sie sind da. Hallo, Frau Wagner.
1: Ich bin erschrocken.
0: Nein. Dann hätten wir es nochmal versucht. Sie sind Expertin in Sachen Oldies. Herzlichen Glückwunsch.
1: Ja, danke schön. Ich freue mich sehr.
0: Warum sind Sie denn Expertin, Frau Wagner? Erzählen Sie mal.
1: Warum bin ich Expertin? Es ist schon mal allein das Gefühl zum Rock'n'Roll. Also gehe ich mal kurz zurück zu meinem Vater, der war Jahrgang 35. Also wenn ich den so erlebt habe, in seiner Körpersprache, und auch das war ja die Generation, Jahrgang 35, und das hat mir immer gefallen. Und was mir bis heute wichtig ist, ist einfach diese Instrumente, diese Echtheit, auch dieses Gefühl der Freiheit. Es wurde rebelliert, es war ein Zusammenhalt. Also das alles gefällt mir unheimlich beim Rock'n'Roll. Und auch die Ausdrucksform, die Lebensform, wie sich da bewegt wird und das alles. Es ist einfach, ich finde es einfach toll. Ich kann das auch gar nicht beschreiben.
0: Ja, aber Sie sind ja nah dran, Frau Wagner, in Friedberg. Ja, da gibt es ja Rock'n'Roll-Wurzeln, ne?
1: Ja, ich bin im Elvis Presley Verein Bad Nauheim-Friedberg schon über 20 Jahre. Und ich bin im OCW Wetterau auch schon lange Zeit.
0: OCW ist was?
1: Das ist der Oldie Club Wetterau.
0: Der Oldie Club
1: Wetterau. Ja, der Oldie Club Wetterau.
0: Rundrum Paket haben Sie da in Sachen Oldies. Ja. Und dann hören Sie die HR4 Oldies auch regelmäßig, vermute
1: Absolut.
0: Ich mal. Ja, also dann kann ja gar nichts mehr schief gehen. Nee. Und dann freue ich mich, dass Sie in knapp 3 Wochen, es geht ja freitags schon los, dann in Wettenberg mit dabei sind. Jetzt haben Sie 2 Karten. Nehmen Sie noch jemanden mit oder gehen Sie alleine?
1: Sehr wahrscheinlich meine Cousine.
0: Ist sie auch so mit Petticoat unterwegs dann?
1: Weniger, aber sie mag die Musik. So kleidermäßig weniger, okay. Da bin ich auch nicht unbedingt dafür, aber so extrem nett.
0: Also die Musik ist es.
1: Ja, genau.
0: Mit dabei sind ja auch die Weather Girls und die hören wir jetzt mit It's Raining Men. Ich wünsche Ihnen viel Spaß in 3 Wochen in Wettenberg, 3 Tage lang, und danach kommt man ordentlich ins Schwitzen. Alles Gute und viel Spaß, Frau Wagner.
1: Vielen Dank und schönen Gruß an alle. Tschüss.
0: Tschüss.

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0: Eine Minute haben wir vor 3:30.
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0: Und da schauen wir auf die A5, Frankfurt Richtung Kassel, zwischen dem Nordwestkreuz Frankfurt und dem Bad Homburger Kreuz. 4 Kilometer stockender Verkehr wegen einer Baustelle auf dem rechten Fahrstreifen. A7, Fulda Richtung Kassel, zwischen Bad Hersfeld West und Homberg-Efze, 4 Kilometer Stau. A7, Hannover Richtung Kassel, zwischen Hannmünden-Lutherberg und Kassel-Ost, 5 Kilometer stockender Verkehr. A7 Fulda Richtung Würzburg zwischen dem Fulda-Dreieck und Bad Brückenau-Wildflecken 6 Kilometer Stau. In der Gegenrichtung zwischen Bad Brückenau-Wildflecken und Bad Brückenau-Volkers 3 Kilometer Stau. A44 Dortmund Richtung Kassel zwischen Lichtenau-Westfalen und Diemelstadt 4 Kilometer Stau nach einem Unfall. Der Verkehr wird über den Standstreifen geleitet. Und die A44 Dortmund Richtung Kassel ist zwischen Zierenberg und Kassel-Bad Wilhelmshöhe nach einem Unfall gesperrt. Dadurch 2 Kilometer Stau, in der Gegenrichtung ebenfalls 2 Kilometer Stau.
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0: Sympathisch, komisch, aber auch verbindlich und nachdenklich, das war Peter Alexander. Zum 100. Geburtstag bleibt er für uns unvergessen und die nächste halbe Stunde ist ihm gewidmet in den HR4 Oldies. Einfach ein toller Mensch.
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Peter Alexander mit einem kleinen Querschnitt, musikalischen Querschnitt durch seine lange Karriere. Und jetzt vor allem bei dem Lied, das wir eben gehört haben, Der Papa wird's schon richten, eine Ralf-Siegel-Komposition. Da kommt diese ganze Persönlichkeit, so wie Peter Alexander im Fernsehen auf uns gewirkt hat, rüber. Das Komödiantische ist dabei, das, was er auch in seiner Peter-Alexander-Show immer gezeigt hat. All diese Dinge zusammengefasst war sein letzter Top-Ten-Erfolg Anfang der 80er Jahre, ein Platz 3 in der Parade und hat ihn einfach ausgezeichnet. Der Wiener galt zunächst als Leitfigur der Unterhaltung in der Nachkriegszeit und seine mitreißende Art ist es gewesen, die hat den Menschen nach dem Zweiten Weltkrieg wirklich Hoffnung gegeben. Und später ist Peter Alexander zu einem der größten deutschsprachigen Entertainer geworden. Und wir wollen mal an den Anfang seiner Karriere gucken, jetzt hier in den HR4 Oldies. Sein erster Hit, das ist 1954 gewesen und das kam alles noch auf Schellack raus. 78 Umdrehungen auf dem Plattenteller. Peter Alexander, eine Aufnahme mit dem Comedian-Quartett. Die Frau kommt direkt aus Spanien und das hören wir jetzt.

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0: In der Musikkomödie Bonjour Katrin waren gleich drei sympathische Künstler vereint, auch komische Talente. Peter Alexander, Katharina Valente und ihr Bruder Silvio Francesco. Und ab den frühen 60er Jahren, da hatte der Wiener Peter Alexander unzählige Shows im Fernsehen. Seine Peter Alexander Show, ich habe sie erwähnt, ist legendär. Allein in Deutschland haben damals bis zu 38 Millionen Menschen zugesehen. Er ist ein Vollblut-Entertainer gewesen. Er hat gesungen, moderiert und geschauspielert, alles gleichzeitig. Und seine Hans-Moser-Parodien, da kann ich mich erinnern, die sind einfach göttlich, wenn man sie heute auch noch sieht. Zu seinem 100. Geburtstag wollen wir nun diesen kleinen Querschnitt der Musik von Peter Alexander abschließen. Auf die Liebe kommt es an, ein Titel von 1991. Und dann seine letzte Aufnahme aus dem Jahr 1996, Was wäre ich ohne euch?
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1: 16 Uhr. AfD bekräftigt Machtanspruch und beendet Parteitag. Zahl der Erdbebentoten in Venezuela steigt auf fast 3000. Japan meldet erfolgreichen Test zur Asteroidenabwehr. Das Wetter wechselhaft mit Schauern und Gewittern bis 28 Grad. Mein Name ist Andreas Gerlach. Die AfD hat ihren Bundesparteitag in Erfurt beendet und ihren Machtanspruch bekräftigt. Der Co-Vorsitzende Chrupalla forderte, man müsse bei den anstehenden Landtagswahlen aus der Opposition herauskommen. Seine Co-Chefin Weidel sagte in ihrer Abschlussrede, nach der nächsten Bundestagswahl wolle die AfD die Regierung stellen, denn sie sei die stärkste Kraft. Eine positive Bilanz zog die Polizei. Angesichts zehntausender Demonstranten sei es bei den Protesten gegen die AfD überwiegend friedlich geblieben. Eine Bürgerrechtsorganisation kritisierte den Polizeieinsatz dagegen als überzogen. Verteidigungsminister Pistorius warnt vor einem Wahlsieg der AfD bei den anstehenden Landtagswahlen. Er sagte der Bild am Sonntag, mögliche AfD-Minister müssten von geheimen Bundeswehrinformationen ausgeschlossen werden. Aus der Nachrichtenredaktion Christoph Haas.
2: Die Nähe der AfD zu Russlands Präsident Putin ist nicht zu übersehen, sagt Pistorius. Da müsse man sich nur die Äußerungen vieler AfD-Vertreter anschauen. Außerdem stehe die Vermutung im Raum, dass es Geld aus Russland gebe. Sensible Bundeswehrinformationen dürften aber nicht in die falschen Hände geraten. Deshalb beschäftige sich die Bundesregierung intensiv mit der Frage, wem man Zugang zu diesen Informationen gebe. Denn es gehe um die Sicherheit des Landes.
1: Nach den schweren Erdbeben in Venezuela ist die offizielle Zahl der Toten auf fast 3000 gestiegen. Rund 17.000 Menschen wurden verletzt. ARD-Korrespondentin Anne Demmer.
3: 1,5 Wochen nach den Erschütterungen vom 24. Juni bergen Einsatzkräfte noch immer Opfer aus den Trümmern. Obwohl die Hoffnung auf Überlebende schwindet, läuft die Suche unermüdlich weiter. Nach Angaben der Vereinten Nationen werden nach wie vor bis zu 50.000 Menschen vermisst.
1: Heftiger Streit zwischen zwei Lkw-Fahrern in Frankfurt. Laut Polizei hat der eine Mann dem anderen dabei mit einem spitzen Gegenstand in den Bauch gestochen. Das schwer verletzte Opfer musste notoperiert werden und ist inzwischen außer Lebensgefahr. Passiert ist das Ganze schon gestern im Bereich der Cargo City Süd am Frankfurter Flughafen. Über den Grund des Streits ist nichts bekannt. Die japanische Raumsonde Hayabusa 2 hat einen Test zur Abwehr potenziell gefährlicher Himmelskörper absolviert und war offenbar erfolgreich. Nach Angaben der japanischen Raumfahrtbehörde flog die Sonde mit 18.000 Kilometern pro Stunde in nur 800 Metern Entfernung an einem erdnahen Asteroiden vorbei. Ziel des Tests war herauszufinden, ob sich die Sonde präzise genug steuern lässt, um einen Himmelskörper per Kollision von seinem Kurs abzubringen. Bei der Fußball-Weltmeisterschaft stehen die nächsten beiden Achtelfinalbegegnungen an. Ab 22 Uhr unserer Zeit spielen Brasilien und Norwegen gegeneinander. ARD-WM-Reporterin Desiree Krause.
4: Brasilien will dabei eine Serie beenden. Die letzten 6 K.O.-Spiele gegen europäische Teams haben die Brasilianer verloren. Norwegen könnte mit einem Sieg erstmals in ein WM-Viertelfinale einziehen. Um 2 Uhr in der Nacht trifft dann Co-Gastgeber Mexiko auf England.
1: Und das waren die Nachrichten.
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6: In der kommenden Nacht, da geht es mal aufgelockert zu, mal stark bewölkt. Im Süden bleibt es trocken, sonst kann stellenweise etwas Regen fallen. Die Tiefstwerte liegen in der kommenden Nacht zwischen 17 und 13 Grad. Morgen am Montag gibt es dann im Nordosten überwiegend dichte Wolken und einzelne Schauer. Sonst wird es trocken sein und bei einem Wechsel aus Sonne und Wolken gibt es dann Höchstwerte zwischen 21 und 31 Grad. Die 21 im Norden, die 31 Grad dann eher im Süden. Der Blick voraus. Am Dienstag erwartet uns eine Mischung aus Sonne und Wolken. Die meiste Sonne auch hier wieder im Süden. Meist bleibt es trocken. Die Höchstwerte 24 bis 33 Grad. Und die Tendenz für den Mittwoch im Südwesten heiß bei 31, im Norden mit 21 Grad angenehm.
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6: Um 4:04 A5 Frankfurt Richtung Kassel zwischen dem Nordwestkreuz Frankfurt und dem Bad Homburger Kreuz. 4 Kilometer stockender Verkehr wegen einer Baustelle auf dem rechten Fahrstreifen. A7 Hannover Richtung Kassel zwischen Hannmünden-Hedemünden und Hannmünden-Lutherberg. 4 Kilometer Stau. A7, Fulda Richtung Würzburg, zwischen dem Fulda-Dreieck und Bad Brückenau-Wildflecken 6 Kilometer Stau. In der Gegenrichtung zwischen Bad Brückenau-Wildflecken und Bad Brückenau-Volkers 2 Kilometer Stau. A44, Dortmund Richtung Kassel, zwischen Bräuner und Kassel-Bad Wilhelmshöhe 6 Kilometer Stau nach einem Unfall. Der linke Fahrstreifen ist wieder frei. In der Gegenrichtung zwischen Kassel-Bad Wilhelmshöhe und Zierenberg 2 Kilometer Stau. Und die A67, Darmstadt Richtung Mannheim, zwischen Pfungstadt und Gernsheim, 6 Kilometer Stau nach einem Unfall mit mehreren Fahrzeugen auf dem rechten Fahrstreifen.
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6: Und ich sage Hallo an diesem Sonntagnachmittag. Und wir gucken gleich mal wieder auf Musik aus Italien. Die hat es ja auch oft auf die große internationale Bühne geschafft. Manchmal mit ein bisschen Anlauf und Unterstützung, zum Beispiel als Duett. Das gibt's gleich hier in den HR4 Oldies. Ihnen allen einen schönen Sonntag.
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I kissed ya. Ein Hit von den Everly Brothers, Till I Kissed You. Und die Everly Brothers, die waren ja zu zweit. Dementsprechend waren sie ein Duo und haben immer Duette gesungen. Und das ist aber nicht immer so bei Musikern, vor allem wenn sie solistisch unterwegs sind. Manchmal kommen sie mit anderen Musikern zusammen und dann singen sie mal ein Duett. Und der italienische Musiker und Sänger Zucchero hat sein Lebenslied Senza una Donna 1987 in Italien als Single veröffentlicht. Und in Italien war das ein kleinerer Hit. Und dann hat er ein paar Jahre später gedacht, okay, das nehme ich nochmal neu auf, versuche ich es nochmal. Und erst diese Neuaufnahme ein paar Jahre später mit der britischen 80er-Ikone Paul Young, die machte das Lied dann wirklich 1991 zum internationalen Hit. Zucchero with Paul Young, Senza una donna, without a woman. Und das hören wir jetzt.

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1: Um ganz genau 16:30 und da schauen wir auf die A5, Frankfurt Richtung Kassel zwischen dem Nordwestkreuz Frankfurt und dem Bad Homburger Kreuz. 2 Kilometer stockender Verkehr wegen einer Baustelle auf dem rechten Fahrstreifen. A5 Kassel Richtung Frankfurt zwischen Homberg-Ohm und Grünberg, streckenweise stockender Verkehr. Die A6 Heilbronn Richtung Mannheim ist zwischen dem Kreuz Mannheim und dem Firnheimer Kreuz wegen Löscharbeiten an einem brennenden Fahrzeug gesperrt, dadurch 2 Kilometer Stau. A7 Hannover Richtung Kassel zwischen dem Dreieck Drammetal und Hannmünden-Lutherberg, 6 Kilometer Stau, die Unfallstelle ist geräumt. A7 Fulda Richtung Würzburg zwischen dem Fulda Dreieck und Bad Brückenau-Wildflecken, 3 Kilometer Stau. In der Gegenrichtung zwischen Bad Brückenau-Wildflecken und Bad Brückenau-Volkers 2 Kilometer Stau. A44 Dortmund Richtung Kassel zwischen Zierenberg und Kassel-Bad Wilhelmshöhe 5 Kilometer Stau wegen Bergungsarbeiten auf dem rechten Fahrstreifen. Und die A67 Darmstadt Richtung Mannheim zwischen Pfungstadt und Gernsheim 5 Kilometer Stau nach einem Unfall mit mehreren Fahrzeugen auf dem rechten Fahrstreifen.
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1: Diese Woche war wirklich voller Erinnerungen und magischer Momente hier in HR4. Gitte Henning ist 80 geworden. Peter Alexander unvergessen wäre 100 und Rex Gildo wäre in dieser Woche 90. An ihn erinnern wir gleich hier in den HR4 Oldies und ich wünsche Ihnen allen einen angenehmen und schönen Sonntag.
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Die Fiesta Mexicana von Rex Gildo. Ich weiß nicht, ob inzwischen das Wort Hossa in spanischen Wörterbüchern steht. Wegweisend als Schlagerschlachtruf ist es auf jeden Fall. Auf keiner richtigen Schlagerparty darf es bis heute fehlen. Fiesta Mexicana von Rex Gildo. Und für Rex Gildo ist das Lied von Michael Holm und Ralf Siegel die Krönung gewesen. Allerdings auch Fluch und Segen zugleich. In dieser Woche wäre Rex Gildo 90 geworden. Ein gefühlvoller, sympathischer Sänger, geboren in Straubing, mit einem großen Repertoire von Schlager, Musical und Operette. Verehrt wurde er von seinen Fans, bis heute wird er verehrt, doch im Herzen ist er unglücklich und zerrissen gewesen. Und so ist Ludwig Franz Hirtreiter, wie Rex Gildo bürgerlich hieß, 1999 im Jahr seines Todes auch verzweifelt gewesen. Seine Musik klingt aber weiter und ist, wie gesagt, auf keiner Party zu missen. In Erinnerung an ihn, da wollen wir jetzt mal weit zurückgehen, und zwar an den Anfang der Karriere von Rex Gildo. Und die hat nicht erst in den 60ern begonnen, sondern schon in den späten 50er Jahren. Und sein erster Hit war 1959 dieser hier, 7 Wochen nach Bombay. Hier ist Rex Gildo.

Andy Borg, Liebe total. Das gilt auch für die letzten beiden Lieder, die gleich noch kommen. Das waren die HR4 Oldies für heute. Die nächste Ausgabe dann wieder nächste Woche. Jetzt gleich die ARD Schlager-Hitparade. Heute wieder am Mikrofon Markus Balek. Da gibt es eine gemeinsame Abstimmung über die beliebtesten Schlager in allen ARD Schlagerwellen. Da können Sie mitmachen. hr4.de. Mein Name ist Jörg Machenbach. Eine schöne Woche und bis bald.

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1: 17 Uhr. AfD bekräftigt Machtanspruch und beendet Parteitag. Zahl der Erdbebentoten in Venezuela steigt auf fast 3000. Japan meldet erfolgreichen Test zur Asteroidenabwehr. Das Wetter wechselhaft mit Schauern und Gewittern bis 28 Grad. Mein Name ist Andreas Gerlach. AfD-Chefin Weidel hat sich von Teilen des Wahlprogramms ihrer Partei in Sachsen-Anhalt distanziert. Darin heißt es, eine intakte Familie aus Mutter, Vater und Kindern sei die beste Voraussetzung für eine gute und gesunde Kindesentwicklung. Weidel sagte dazu beim Bundesparteitag in Erfurt den Sendern RTL und NTV, da gehe sie nicht mit. Inzwischen ist der Bundesparteitag zu Ende. Die AfD hatte zum Abschluss ihren Machtanspruch bekräftigt. Aus Erfurt Dagmar Schlichting.
2: Das Führungsduo Weidel-Krupalla bleibt für 2 weitere Jahre im Amt und Weidel scheint ihre Macht in der Partei weiter auszubauen. Darauf deutet auch der neue, jüngere Bundesvorstand hin, der eher aus dem Weidel-Lager kommt. Aber auch Thüringens Parteichef, Rechtsaußen Björn Höcke, hat seinen Einfluss ausgebaut. Mit Stefan Möller sitzt jetzt ein enger Vertrauter von ihm im Bundesvorstand.
1: Wieder Festnahmen vor NATO-Gipfel in Ankara. Nach Berichten türkischer Medien und Gewerkschaften traf es diesmal landesweit rund 70 Menschen, unter ihnen Journalisten, Wissenschaftler und Mitglieder linker Gruppen. Die Behörden sprachen von Terrorismusbekämpfung. Schon vor 2 Wochen hatte es in der Türkei eine Welle von Festnahmen linker und islamistischer Verdächtiger gegeben. Außerdem hatten die türkischen Behörden für Ankara ein Demonstrationsverbot ausgesprochen. In der iranischen Hauptstadt Teheran gehen die Trauerfeierlichkeiten für den getöteten obersten Führer Khamenei weiter. Er war am 28. Februar bei einem gezielten israelischen Luftangriff ums Leben gekommen. ARD-Iran-Korrespondent Uwe Lüb.
3: Die Straßen Teherans rund um die Mosalla-Moschee, in der Khamenei's Sarg aufgebahrt ist, sind voll von Menschen. Insgesamt erwarten die Behörden mehrere Millionen Teilnehmende an den 6-tägigen Trauerfeiern. Als Haupttag gilt der Montag. Es ist eine Prozession mit dem Sarg geplant. Anschließend wird er in die heilige Stadt Qom gebracht, in den Irak und zurück nach Iran. In Khamenei's Geburtsstadt Mashhad wird der Sarg am Donnerstag schließlich in den Imam Reza-Schrein gebracht.
1: Heftiger Streit zwischen 2 Lkw-Fahrern in Frankfurt. Laut Polizei hat der eine Mann dem anderen dabei mit einem spitzen Gegenstand in den Bauch gestochen. Das schwer verletzte Opfer musste notoperiert werden und ist inzwischen außer Lebensgefahr. Passiert ist das Ganze schon gestern im Bereich der Cargo City Süd am Frankfurter Flughafen. Über den Grund des Streits ist nichts bekannt. In Wimbledon bestreitet Jan-Lennard Struff zum ersten Mal ein Achtelfinale eines Grand-Slam-Turniers. Der Tennisprofi aus Warstein trifft gleich auf Hubert Hurkacz aus Polen. ARD-Sportreporterin Ina Kast.
4: Struff ist beim Turnier in Wimbledon in der Form seines Lebens, wirkt unbekümmert und dazu voll fokussiert. Für den Sauerländer wäre das Erreichen des Viertelfinals bei einem Grand-Slam-Turnier eine Premiere und das mit 36 Jahren. Sein Gegner Hubert Hurkacz gehörte vor wenigen Jahren zu den besten 10 Tennisspielern der Weltrangliste. Danach bremste ihn eine schwere Knieverletzung lange aus.
1: Die deutschen Handball-Juniorinnen sind Weltmeisterinnen zum 2. Mal nach 2008. Im Finale der U20-WM in China setzte sich das Team mit 33-26 gegen Dänemark durch. Und das waren die Nachrichten. Das Wetter bis zum Abend wechselhaft, zeitweise Schauer oder Gewitter bei 19 bis 28 Grad. Morgen im Nordosten meist dicht bewölkt und vereinzelt Schauer, sonst mal Sonne, mal Wolken. Es bleibt trocken bei 22 bis 31 Grad. Und die Zeit, es wird 17.04 Uhr.
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1: A3 Frankfurt Richtung Köln, zwischen Kelsterbach und Raunheim 4 Kilometer stockender Verkehr. A5 Frankfurt Richtung Kassel, zwischen Nordwestkreuz Frankfurt und Bad Homburger Kreuz 3 Kilometer stockender Verkehr wegen einer Baustelle auf dem rechten Fahrstreifen. A5 Darmstadt Richtung Heidelberg, zwischen Darmstadt-Eberstadt und Zwingenberg 3 Kilometer stockender Verkehr. Die A6 Heilbronn Richtung Mannheim ist zwischen Kreuz Mannheim und Viernheimer Kreuz wegen Löscharbeiten an einem brennenden Fahrzeug gesperrt, dadurch 4 Kilometer Stau. A7 Fulda Richtung Würzburg zwischen Fulda Dreieck und Bad Brückenau-Wildflecken 3 Kilometer Stau. In der Gegenrichtung zwischen Bad Brückenau-Wildflecken und Bad Brückenau-Volkers 2 Kilometer Stau. A81 Stuttgart Richtung Singen zwischen Kreuz Stuttgart und Böblingen-Sindelfingen 2 Kilometer Stau wegen eines defekten Busses auf dem rechten Fahrstreifen.
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7: Und ich sage Servus und Hallo. Und wir haben wieder ein gemeinsames Ziel. Wir wollen wissen, wer sind unsere aktuellen Top 15? Also klettern wir gemeinsam hoch an die Spitze. Abstimmen ja immer möglich bis Mittwoch 12 Uhr auf ardschlagerhitparade.de für die Top 3 oder eure drei Favoriten. Ja, die Frage ist, wer stößt sie vom Thron oder verteidigt sie ihre Spitzenposition? Mal wieder Nicole, unsere aktuelle Nummer 1, ich will mehr.

Vor 6 Wochen als Neueinsteigerin reingekommen und seitdem auf der 1 geblieben, aber die Konkurrenz ist natürlich groß. Wir sind gleich bei Platz 14 gefallen von der 12. Das ist Matthias Reim. In dieser Woche die Sterne lügen. 2 Wochen mit dabei. Vorher Zeit und Platz für Leonard und sein letzter Blick zurück. Platz 15 in dieser Woche und in der Vorwoche, da war es tatsächlich noch die 11.

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1: Matthias Reim bezweifelt das Horoskop. Die Sterne lügen in der ARD-Schlager-Hitparade in dieser Woche. Platz 14. Damit klettern wir weiter nach oben. Wobei, für diese beiden Kandidatinnen ging es jeweils ordentlich nach unten. Gleich Platz 12, gefallen von der 4. Ellen Krenz, 3 Wochen mit dabei. Was kann ich tun, um dein Herz zu gewinnen? Und davor ging es auch ordentlich nach unten, von Platz 2 auf die 13. Und dabei war sie doch schon fast immer auf der 2. Die hatte sie ja schon fast gebucht, Mara Kaiser. Ich lass mich nicht mehr stoppen, anscheinend doch. In dieser Woche, nach 4 Wochen nämlich, auf Platz 13 abgerutscht. Hier ist die ARD-Schlager-Hitparade.

0: Ellen Krenz in dieser Woche Platz 12.
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0: Und da gehen Grüße raus ins komplette ARD-Schlagerland. Wir klettern weiter nach oben und dachten schon, sie würde sich vielleicht verabschieden in dieser Woche, denn in der vergangenen Woche war sie noch auf der 15, hat sich aber wieder nach oben gekämpft auf Platz 10. Monika Martin, glaubst du an die Liebe? Und davor noch Zeit für Nino De Angelo und Marina Marx, Bella Italia e Amore. Und das passt sehr, sehr gut dann auch gleich zu unserem Motto, das wir in der zweiten Stunde dann heute für Sie und für euch haben. Denn da geht's um die schönsten deutschen Italo-Schlager und Klassiker. Das ist quasi schon mal ein Vorgeschmack. Hören wir jetzt dann gleich 6 Wochen mit dabei. Platz 11 in dieser Woche von der 13 gekommen. Bella Italia e Amore. Nino De Angelo und Marina Marx. Wieder etwas nach oben geklettert um 2 Plätze.

Musik aus Österreich. Glaubst du an die liebe Monika Martin auf der 10 in dieser Woche in unserer ARD-Schlager-Hitparade? Wenn Sie abstimmen wollen, dann ist das immer möglich auf ardschlagerhitparade.de. Aber Vorsicht, immer nur bis Mittwoch 12 Uhr. Und möglich ist das aus unseren Top 15 oder eben aus den 5 Neuvorstellungen. Und wir haben ja immer die Chance, gleich 3 Favoriten auszuwählen. Abgestimmt wurde da auch für Laura Wilde und ihr Summer Feeling. 5 Wochen mit dabei. Von der 10 geht's wieder 2 Plätze nach oben auf Platz 8. Davor ist aber noch Zeit für Patrick Lindner. Wenn der Wahnsinn will, bei ihm will der Wahnsinn. Wobei, ein bisschen ging's runter. Von der 3 auf Platz 9, 6 Wochen ist er mit dabei.

Wir genießen das Sommerfeeling doch sehr, sehr gerne mit ihr. Mit Laura Wilde 5 Wochen mit dabei in der ARD Schlagerhitparade, Platz 8 in dieser Woche. Grüße raus in die MDR Schlagerwelt, zu HR4, zu NDR Schlager und auch zur BR Schlager. Wir klettern weiter nach oben gemeinsam. Wenn ihr Lust habt, dann sind wir jetzt nämlich schon bei Platz 6 angekommen. Und vielleicht ist es aufgefallen, noch kein Neueinsteiger mit dabei. Das wird sich jetzt ändern, nämlich mit Kerstin Ott und 1000 Mal Nein. Sie ist unsere erste Neueinsteigerin und dann gleich mal auf Platz 6 gelandet. Vorher aber noch Platz 7, gefallen von der 6, Fantasy, jeder Tag mit dir, 3 Wochen mit dabei.

Von 0 auf Platz 6 in dieser Woche, Kerstin Ott. Hier in der ARD Schlager-Hitparade. Kleine Zeitreise jetzt ins Jahr 1976. Das war das Jahr, in dem Wolfgang Wolle-Petri seinen Sommer in der Stadt, seine legendäre Debütsingle herausgebracht hat. Gleichzeitig auch sein erster Auftritt in der ZDF-Hitparade. 50 Jahre ist es her. Man mag es kaum glauben, aber Wolle hat sich gesagt, dann lasse ich diesen Kultklassiker eben als moderne Jubiläumsversion nochmal neu auflegen. Hat er gemacht. Und das ist unser zweiter Neueinsteiger. Sommer in der Stadt. In Klammer 50 Jahre Wolfgang Petri, die 4 in dieser Woche. Hören wir gleich davor der Song, der uns aktuell beim Fußballschauen auch begleitet, zumindest in Ausschnitten. Platz 5 in dieser Woche gestiegen von der 9, Helene Fischer. Heute Nacht auch 5 Wochen mit dabei in der ARD Schlager-Hitparade.

0: Er hat's ein bisschen flotter gestaltet, Wolfgang Petri und sein Sommer in der Stadt. 50 Jahre, seine neue Version des Klassikers von 76.
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0: Und damit sind wir schon in unseren Top 3 in dieser Woche angekommen und sind dann gleich mal bei Platz 2. Und das ist wohl der persönlichste Song vermutlich in ihrer Karriere, mit dem sie den Tod ihres im Januar verstorbenen Ehemanns und Produzenten Hans Singer verarbeitet. Fast 30 Jahre waren die beiden verheiratet und auch Tochter Anna und auch Schwiegersohn Markus sind im Background-Core dieser Single, dieser Aufnahme mit dabei. Die Rede ist von Claudia Jung. Platz 2 in dieser Woche, die Liebe meines Lebens, Für immer du, unser dritter Neueinsteiger. Vorher sind wir aber noch bei Platz 3 angekommen und da gibt's eine Überraschung, denn es ist Nicole mit Ich will mehr in der 6. Woche dabei. Aber wenn Sie gut aufgepasst haben und wenn ihr gut aufgepasst habt, dann habt ihr auch gemerkt, war doch in der Vorwoche noch die 1. So ist es, in dieser Woche die 3. Damit wird es jetzt dann gleich eine neue Nummer 1 geben. Wir sind gespannt, aber es ist erstmal Zeit für Nicole. Ich will mehr.
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0: Der Song über ihren verstorbenen Mann schafft es in dieser Woche auf Platz 2. Die Liebe meines Lebens, für immer du, Claudia Jung in der ARD-Schlager-Hitparade. Gleich sind wir dann bei unserer neuen Nummer 1. Erstmal sage ich aber sehr, sehr gerne noch, wer es in dieser Woche nicht in die Top 15 geschafft hat. Das ist unter anderem Olaf Berger.
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0: Nach 7 Wochen nicht mehr dabei, auch Christin Stark. Genauso verabschiedet sich Daniel Sommer. Was ist letzte Nacht passiert?
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0: Auch Pia Sophie ist raus. Ja, ne Wappel. Und er war eine unserer Neuvorstellungen, die es aber nicht in Top 15 geschafft haben. Das Beste an mir, Wolfgang Ziegler.
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0: Ja, abstimmen immer möglich bis zum Mittwoch, 12 Uhr auf ardschlagerhitparade.de. Drei Favoriten auswählen und dann ab dafür entweder unter den Top 15 oder eben den Neuvorstellungen. Zu denen kommen wir dann gleich in der nächsten Stunde. Jetzt wollen wir erstmal noch wissen, wer es überhaupt an die 1 geschafft hat. Und das ist auch eine Neuvorstellung. Ich sag nur so viel. Mit Wind im Haar, Bella Italia waren sie im vergangenen Jahr schon super erfolgreich. 26 Wochen in den offiziellen deutschen Airplay-Charts mit dabei. Und jetzt legt das Schlagerduo aus dem Odenwald einfach nochmal nach. Deswegen herzlichen Glückwunsch an Markus Greim und Florian Koch, die Rodensteiner, unsere Nummer 1 in dieser Woche mit ihrer neuen Single Ciao Ciao Amore.
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1: 18 Uhr. Polizei zieht positive Bilanz nach AfD-Parteitag. Wieder Festnahmen vor NATO-Gipfel in der Türkei. Formel-1-Pilot Leclerc gewinnt Rennen in Silverstone. Das Wetter am Abend wechselhaft mit einzelnen Schauern. In der Nacht 17 bis 13 Grad. Mein Name ist Kevin Arnold. Nach dem Ende des AfD-Parteitags in Erfurt hat die Polizei eine weitgehend positive Bilanz gezogen. Der Parteitag sei störungsfrei abgelaufen und die Versammlungsfreiheit für die Demonstranten gewährleistet gewesen. ARD-Reporter Wolfgang Henschel.
2: 65 Straftaten und 13 Ordnungswidrigkeiten wurden seit dem Freitagmorgen erfasst, darunter etwa Sachbeschädigungen durch Graffiti und Körperverletzungsdelikte. Zudem wurden 4 Pressevertreter verletzt, einer Journalistin wurde ein Handy gestohlen. In allen Fällen wird ermittelt. 11 Polizisten wurden leicht verletzt. Erfurts Oberbürgermeister Andreas Horn zeigte sich ebenfalls sehr zufrieden mit dem Verlauf des Wochenendes.
1: Wieder Festnahmen vor NATO-Gipfel in Ankara. Nach Medienberichten und Gewerkschaften traf es diesmal landesweit rund 70 Menschen, unter ihnen Journalisten, Wissenschaftler und Mitglieder linker Gruppen. Die Behörden sprachen von Terrorismusbekämpfung. Schon vor 2 Wochen hat es in der Türkei eine Welle von Festnahmen linker und islamistischer Verdächtiger gegeben. Außerdem hatten die türkischen Behörden für Ankara ein Demonstrationsverbot ausgesprochen. In Köln haben heute rund 1,5 Millionen Menschen für die Rechte queerer Menschen demonstriert beim Christopher Street Day. Der Protestzug ging durch die ganze Innenstadt. ARD-Reporter Martin Schütz.
3: Auf LKW-Ladeflächen waren Musikanlagen und Tanzflächen aufgebaut. Viele Menschen sind auch zu Fuß mitgegangen. Die Demonstration hatte ein ernstes Anliegen. Die Teilnehmenden haben unter anderem darauf aufmerksam gemacht, dass schwule Paare im Alltag noch immer Gewalt und Anfeindungen ausgesetzt sind. Mitgegangen bei der Demo sind auch Unternehmen, Jugendzentren, Vereine oder Familien. Laut Kölner Polizei verlief bisher alles sehr friedlich.
1: Heftiger Streit zwischen 2 Lkw-Fahrern in Frankfurt. Laut Polizei hat der eine dem anderen dabei mit einem spitzen Gegenstand in den Bauch gestochen. Das schwer verletzte Opfer musste notoperiert werden und ist inzwischen außer Lebensgefahr. Passiert ist das Ganze demnach schon gestern im Bereich der Cargo City Süd am Frankfurter Flughafen. Über den Grund des Streits ist nicht bekannt. Bei der Fußball-Weltmeisterschaft stehen die nächsten beiden Achtelfinalbegegnungen an. Ab 22 Uhr unserer Zeit spielen Brasilien und Norwegen gegeneinander. ARD-WM-Reporterin Desiree Krause.
4: Noch nie konnten die Brasilianer ein Länderspiel gegen Norwegen gewinnen. Die Norweger hingegen haben es noch nie in ein WM-Viertelfinale geschafft. Eine Neuerung wird es nach dem Abend also ganz sicher geben. In der Nacht treffen dann noch Mexiko und England aufeinander. Kylian Mbappé hat mit seinem verwandelten Elfmeter für Frankreichs mühsamen 1:0-Sieg gegen Paraguay gesorgt. Es war bereits sein 7. Turniertreffer. Gemeinsam mit Argentiniens Lionel Messi ist er jetzt auf Platz 1 der WM-Torschützenliste.
1: Ferrari-Pilot Charles Leclerc hat in der Formel 1 seinen ersten Sieg seit fast 2 Jahren gefeiert. Er gewann den Großen Preis von Großbritannien vor George Russell im Mercedes und Rekordweltmeister Lewis Hamilton im anderen Ferrari. WM-Spitzenreiter Kimi Antonelli im anderen Mercedes hatte technische Probleme und verpasste die Punkte. Das waren die Nachrichten. Das Wetter, heute Abend bleibt es oft bewölkt, dazu kann es einzelne Schauer geben, oft bleibt es aber trocken. Kommende Nacht ziehen die letzten Regenschauer ab, es kühlt ab auf 17 bis 13 Grad. Morgen teils sonnig, teils bewölkt, Richtung Nordosten einzelne Schauer, wärmer 25 bis 32 Grad. Auch die nächsten Tage sommerlich warm bis heiß, Dienstag bis 33 Grad, Mittwoch bis 30 Grad. Die Zeit 18.04 Uhr.
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1: A5 Karlsruhe Richtung Heidelberg zwischen Kronau und Waldorf-Wiesloch, 4 Kilometer Stau. A5 Frankfurt Richtung Kassel zwischen Nordwestkreuz Frankfurt und Bad Homburger Kreuz, 2 Kilometer stockender Verkehr. Grund ist eine Baustelle auf dem rechten Fahrstreifen. Die A6 Heilbronn Richtung Mannheim ist zwischen Kreuz Mannheim und Viernheimer Kreuz wegen Löscharbeiten an einem brennenden Fahrzeug gesperrt, dadurch 4 Kilometer Stau. Umleitungsempfehlung ab Kreuz Mannheim über die A656 und die parallel verlaufende A5. A7 Hannover Richtung Kassel zwischen Hannmünden-Lutherberg und Kassel-Ost streckenweise stockend. A8 Stuttgart Richtung Karlsruhe zwischen Stuttgart-Möhringen und Kreuz Stuttgart. 4 Kilometer Stau nach einem Unfall auf dem linken Fahrstreifen. Und die B45 Hanau Richtung Dieburg zwischen Hanau-Klein-Auheim und der A3 Anschlussstelle Hanau. 2 Kilometer Stau.
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6: Und der schickt an diesem Abend nochmal ganz, ganz herzliche Grüße raus. Wir sind in unserer zweiten Stunde und wir sind damit bei unseren 5 Neuvorstellungen. Und die sind wieder richtig, richtig schön. Start Nummer 2 in dieser Woche. Die Nockies sind wieder da mit einem neuen Titel, mit ihrem Song 1. Das ist schon so der Vorbote für das gleichnamige Album. Da warten die Fans auch schon drauf. Kommt im September 2026, also in diesem Jahr, also bald. Und die TV-Premiere gab es ja bereits mit diesem Song, wenn die Musi spielt beim Sommer Open Air. Da ist 1 schon gespielt worden. Wieder, ja, sehr, sehr ehrlicher Titel, sehr emotional. Die Liebe, das Wichtigste im Leben und sie muss bleiben, dass es uns gut geht. Wir hören dann gleich rein. Vorher ist nämlich noch Zeit für die Startnummer 1 und die kommt von Bruno Ferrara, weil du die Sonne bist. Also das ist auch mal ein Titel, wenn draußen Wolken hängen, dann drücken wir einfach auf den Bruno Ferrara-Knopf. Der deutsche Italiener hat wieder wirklich einen Gute-Laune-Garanten am Start. Ein Song wie ein Kurzurlaub, Füße in den Sand, Eis in der Hand, absoluter Sommer-Vibe. Aber er hat sich eben dafür auch echte Profis mit ins Boot geholt. Am Text und am Sound haben die Schlagergrößen Wolfgang Hofer und Willi Klüter mitgeschraubt. Und es gibt sogar noch ein Extra für alle Fans. Neben der klassischen Version gibt es nämlich auch eine zweisprachige Variante auf Deutsch und Neapolitanisch. Wir haben jetzt erstmal den Klassiker mit dabei. Start Nummer 1 unserer Neuvorstellungen in dieser Woche. Weil du die Sonne bist, Bruno Ferrara. 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
1: Tja, und da sind wir mittendrin in unseren Neuvorstellungen der Woche. Gleich angekommen bei Start Nummer 4, bei Anna-Karina Wojcik. Vielleicht haben Sie es zufällig auch gesehen. In Kitzbühel hat die Menge getobt. Und genau in dieser Atmosphäre, da hat Anna-Karina beim großen Schlagerboom Open Air 2026 echt die Bühne gecrashed und mal eben bewiesen, dass sie nach dem Sieg bei Let's Dance, also kann man so offen und ehrlich sagen, immer noch die unangefochtene Königin des Parketts ist und auch der Herzen. Die brandneue Hymne heißt Unzensiert und ist genau das, was der Titel verspricht. Das ist ein Statement ohne Filter, ohne Netz und doppelten Boden. Wer braucht schon ein Drehbuch für sein eigenes Leben, wenn es eben auch wild, laut und unzensiert geht? Das ist so ihr Motto. Hören wir dann gleich rein. Vorher ist Zeit für unsere Startnummer 3 und die kommt von Kavila und heißt Sommerregen. Kavila, sie kommt aus Kenia, wurde in Kenia geboren, ist in Deutschland aufgewachsen, hat auch schon als Background-Sängerin für Mariah Carey gesungen. Also das ist eine Hausnummer, ist in diesem Jahr als Schlager-Radiostar 2026 ausgezeichnet worden. Und ja, die neue Single ist so moderner Popsound, auch gemischt mit heißen Samba-Rhythmen, aber da hören wir gleich selber rein, auch sehr, sehr schöne Gitarrenklänge mit dabei. Also so ein richtiger Feel-Good-Track auf jeden Fall. Sommerregen, unsere Startnummer 3, kommt von Kavila in der ARD-Schlager-Hitparade. Unsere Neuvorstellungen der Woche. Viel Spaß damit.

Unzensiert heißt sie auch, die neue Single von Anna Karina Wojcik, unsere Startnummer 4 in der ARD-Schlagerhitparade. Mittendrin in unseren Neuvorstellungen. Damit nochmal Hallo an alle, die jetzt erst mit dazukommen. Wir sind mittlerweile bei Startnummer 5 angekommen und treffen da auf eine alte Bekannte, nämlich Andrea Berg. Sie hat es wieder getan. Sie hat ihren unsterblichen Megahit Du hast mich tausendmal belogen. Sagen wir mal, ein wenig entstaubt, durch das Soundmischpult des 21. Jahrhunderts gejagt und uns pünktlich zum 25-jährigen Jubiläum ihres legendären ersten Best-of-Album den Rekordmix 2026 um die Ohren gehauen. Und wie? Der Track ist auch ein richtig guter Vorbote für das brandneue Album Best of, das Rekordalbum. Das kann uns keiner nehmen. Du hast mich tausendmal belogen im Mix von 2026. Ja, dann wollen wir doch mal reinhören, was sich da so getan hat bei Andrea Berg. Und da spüren wir schon, das ist ein sehr moderner Sound geworden. Start Nummer 5. Mal schauen, wie er euch, wie er Ihnen gefällt. Der neue Track von Andrea Berg.

0: Also gut, ich gebe es offen und ehrlich zu, der hat sich ganz schön verändert, muss man mal sagen, zum Original. Du hast mich tausendmal belogen, unsere Startnummer 5, Andrea Berg in dieser Woche.
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0: Ja, und damit sind wir durch mit unseren 5 neuen Titeln. Wenn es zu schnell ging, kein Problem, hör mal gerne in alle nochmal rein. Weil du die Sonne bist, ist Startnummer 1 Bruno Ferrer.

Und gerade eben schon gehört die neue Version von Andrea Berg, die ja, Version mit deutlich mehr Bass. Da wackeln auf jeden Fall die Wände auch dann bei ihren und euren Nachbarn. Du hast mich tausendmal belogen, die Mix-Version 2026, unsere Startnummer 5.

Gerne abstimmen. ARD-Schlager-Hitparade.de. Abstimmen immer möglich bis zum Mittwoch 12 Uhr. Entweder für unsere 5 Neuvorstellungen oder für die Top 15. Auch das ist möglich. 3 sind ja immer als Auswahl drin. ARD-Schlager-Hitparade.de. Und in der nächsten Ausgabe, da wissen wir dann auch, wer es in die Top 15 geschafft hat. Dann haben wir heute natürlich auch wieder ein Motto. Und das ist heute die schönsten deutschen Italo-Schlager und Klassiker. Ich habe ein paar rausgesucht, die einfach uns wahrscheinlich an unseren Italienurlaub erinnern oder einfach an dieses tolle Gefühl von einfach am Strand zu sein, die italienische Sehnsucht, wunderschöne Strände, gutes Essen. Und dazu kommt dann auch noch die berühmte Autostrada del Sole, die uns direkt in den Süden bringt, auf der ich in diesem Jahr auch schon unterwegs war. Und es ist wunderbar, so ein Urlaub im Land von Amore und Dolce Vita, das wissen Sie bestimmt auch selbst. Aber es läuft halt auch nicht immer alles nach Plan. Deswegen unser Ausflug jetzt ins Jahr 1981, gedanklich an der italienischen Riviera. Und dort haut uns auch noch die Freundin ab. Und dann ist auch noch das Geld weg. Und dann ist schon klar, wir sind bei Reinhard Fendrich, ganz ohne Lire und Papiere, garantiert aber in Sommerstimmung. Viel Spaß mit der Strada del Sole, die schönsten deutschen Italo-Schlager und Klassiker. In diesem Fall kommt er aus Österreich, vom Reinhard.

0: So schön die Strada del Sole. Reinhard Fenrich gibt es übrigens auch sehr, sehr schöne Aufnahmen der österreichischen Nationalmannschaft, die genau dieses Lied gemeinschaftlich in der Fußballkabine zusammen singt. Ja, die schönsten deutschen und die schönsten deutschsprachigen Italo-Schlager und Klassiker haben wir heute als Motto mit dabei in der ARD-Schlager-Hitparade. Wir reisen zurück ins Jahr 1960. Das deutsche Wirtschaftswunder in vollem Gange. Eine Sehnsucht packt aber unser Land, die Sehnsucht nach Sommer, nach Sonne, nach Italien. Und passend zu diesem Urlaubsgefühl bringt der Frauenschwarm der damaligen Zeit einen Song heraus, der sofort die Charts stürmt, mit einer Mischung aus Rock'n'Roll und italienischem Lebensgefühl. Das Idol einer ganzen Generation. Peter Kraus, Va bene.
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Va bene, Peter Kraus. Wir haben sie heute alle mit dabei. Die schönsten deutschsprachigen Italo-Schlager und Klassiker. Und jetzt gibt's den Doppel-Napoli-Pack. Zum einen von Roy Bianco und den Abruzzati Boys und Bella Napoli. Sehr moderner, den wir mit dabei haben aus dem Jahr 2022. Verbindet so den nostalgischen 80er-Jahre-Schlager-Sound mit... Ja, das ist schon moderner Indie-Pop, können wir auch sagen. Und es ist ein Chart-Dauerbrenner. Bis auf Platz 17 ist der nach oben gegangen, hat sich dann im Jahr 2022 45 Wochen in den deutschen Charts gehalten. Und textlich dreht sich's auch um dieses unbeschwerte Lebensgefühl am Golf von Neapel und das klassische Fernweh nach Dolce Vita. Weiter zurückreisen wir dann ins Jahr 64. Da hat kaum eine Künstlerin auch dieses Dolce Vita Lebensgefühl so charmant transportiert wie US-Weltstar Connie Francis mit unverwechselbarem Akzent. Hat sie sich mitten in das Herz von Italien gesungen. Es ist, ja, wie soll ich sagen, es ist fast schon ein Postkartenmotiv, ein musikalisches, voller Fernweh, voller Romantik und Abschiedsschmerz. Deswegen ist sie hier sehr, sehr gerne für uns. Connie Francis. In Napoli. Danach dann Roy Bianco und die Abruzzati Boys mit Bella Napoli. Oh, gleich eine Pizza, oder?

Roy Bianco und seine Abruzzati-Boys Bella Napoli. Unser Doppelausflug erst mit Connie Francis und dann mit Roy Bianco gehört. Ja, ja, wir sind heute unterwegs in Bella Italia. Dieses wunderbare Lebensgefühl, das leben wir. La dolce vita, il dolce far niente, also das süße Nichtstun. Und genau da passt auch der Titel von Josh sehr gut rein aus dem Jahr 2021. Weil das kennen wir alle, da sitzen wir beim Italiener, wir wollen glänzen, wir bestellen voller Vorfreude und dann bestellen wir sie eben. Die Gnocchis, die Bruschetta, ja, Chianti. Wir können es halt nicht richtig aussprechen. Das ist gar nicht so schlimm, sagt der Wiener, dann mache ich halt einfach ein Lied draus und dann schmeckt die gemeinsame Zeit doch ein wenig besser. Das ist so sein augenzwinkernder Sommerhit gewesen im Jahr 2021 und der ist natürlich immer noch gut, weil es so ein schöner, charmanter Umgang ist, auch mit kleinen Sprachfehlern. Aber sie und er merkt schon, wir sitzen gerade eben am Tisch, deswegen bleiben wir da auch, schauen aber erstmal noch ein bisschen zur Inflation, zur Urlaubskasse und sehen, es ist überschaubar. Damit sind wir in diesem Jahr wahrscheinlich auch nicht alleine. Und dieses Gefühl hatten vier Berliner Jungs auch schon vor über 40 Jahren. Und sie haben es perfekt auf den Punkt gebracht, damals noch in der neuen deutschen Welle. Also schmeißen wir mal die Sonnencreme in die Luft, vergessen unseren Kontostand und singen lieber gemeinsam mit der Ururenkel des Urlaubs-Reggies. Ist das nämlich aus dem Jahr 1982, Spliff und Carbonara. Und danach kommt er dann, der Josh, mit Espresso und Chianti in der ARD-Schlager-Hitparade.

So, die Koffer sind gepackt. Wir reisen heute nach Bella Italia zusammen in der ARD-Schlager-Hit-Parade. Und reisen vor allem jetzt wieder weit zurück in das Jahr 1962. Wir sind bei den schönsten deutschsprachigen italienischen Songs, Italo, Schlagern und Klassikern. Ja, in 62 die Zeit des Wirtschaftswunders, der wirtschaftliche Aufschwung, auch die große Sehnsucht nach mehr, nach Dolce Vita. Die Deutschen entdecken Italien als ihr liebstes Urlaubsland, aber auch der Weg umgekehrt zu uns. Ja, auch der ist entdeckt worden. Viele, viele kamen hierher, um mitzuarbeiten, um das Land auch mit aufzubauen. Und genau dieses Lebensgefühl hat ein Lied eingefangen, das im Februar 62 dann erst die deutschen Schlagerfestspiele gewonnen hat, dann auf Platz 1 in den Charts gestürmt ist und uns dann auch noch beim Eurovision Song Contest vertreten hat. Gesungen von einem der größten Lieblinge dieser Zeit, der wunderbaren Conny Fröbes und zwei kleine Italiener.

So schöne italienische Kultschlager gibt es nur in der ARD-Schlager-Hitparade. Auf einen Schlag. Gleich haben wir auch noch einen mit dabei, der so richtig das italienische Lebensgefühl direkt vor die Haustür spült. Wobei manchmal im Leben nicht alles nach Plan läuft. Genau davon erzählt dann dieser Song. Der langersehnte Urlaub im Süden, er fällt ins Wasser. Aber warum den Kopf in den Sand stecken? Auf keinen Fall machen das die beiden Odenwälder Jungs, Markus und Flori. Sie zeigen uns, wie es richtig geht. Plan B, Cabrio wird aufgetankt. Das Ziel, einfach der Nase nach und das Gefühl von Freiheit, Sonne und Dolce Vita direkt in der Heimat genießen. Wind im Haar, Bella Italia, die Rodensteiner. Übrigens aktuell auch unsere Nummer 1 mit Ciao, Ciao Amore, ja auch von den Rodensteinern in der ARD-Schlager-Hitparade. Und so spanne ich wieder den Bogen, denn nicht vergessen noch abzustimmen. Nach dieser Ausgabe heute dann bis Mittwoch 12 Uhr die Top 15 oder unsere 5 Neuvorstellungen immer zu finden auf ardschlagerhitparade.de. Ich darf mich verabschieden. Markus Balek sagt Ciao und Dankeschön fürs Zuhören. Bis in einer Woche wieder. Und hier sind sie, die Rodensteiner noch. Wind im Haar, Bella Italia. Buona serata. Arrivederci.

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1: 19 Uhr. Polizei zieht positive Bilanz nach AfD-Parteitag. 1,8 Millionen Menschen feiern Christopher Street Day in Köln. 4 Verletzte bei Auffahrunfall am Ohmtal-Dreieck. Das Wetter am Abend wechselhaft mit einzelnen Schauern. In der Nacht 17 bis 13 Grad. Mein Name ist Kevin Arnold. Nach dem Ende des AfD-Parteitags in Erfurt hat die Polizei eine weitgehend positive Bilanz gezogen. Der Parteitag sei störungsfrei abgelaufen und die Versammlungsfreiheit für die Demonstranten gewährleistet gewesen. ARD-Reporter Wolfgang Henschel.
2: 65 Straftaten und 13 Ordnungswidrigkeiten wurden seit dem Freitagmorgen erfasst, darunter etwa Sachbeschädigungen durch Graffiti und Körperverletzungsdelikte. Zudem wurden 4 Pressevertreter verletzt, einer Journalistin wurde ein Handy gestohlen. In allen Fällen wird ermittelt. 11 Polizisten wurden leicht verletzt. Erfurts Oberbürgermeister Andreas Horn zeigte sich ebenfalls sehr zufrieden mit dem Verlauf des Wochenendes.
1: Verteidigungsminister Pistorius warnt vor einem Wahlsieg der AfD bei den anstehenden Landtagswahlen. Er sagte der Bild am Sonntag, mögliche AfD-Minister müssten von geheimen Bundeswehrinformationen ausgeschlossen werden. Aus der Nachrichtenredaktion Christoph Haas.
3: Die Nähe der AfD zu Russlands Präsident Putin ist nicht zu übersehen, sagt Pistorius. Da müsse man sich nur die Äußerungen vieler AfD-Vertreter anschauen. Außerdem stehe die Vermutung im Raum, dass es Geld aus Russland gebe. Sensible Bundeswehrinformationen dürften aber nicht in die falschen Hände geraten. Deshalb beschäftige sich die Bundesregierung intensiv mit der Frage, wem man Zugang zu diesen Informationen gebe. Denn es gehe um die Sicherheit des Landes.
1: In Köln haben rund 1,5 Millionen Menschen die Parade zum Christopher Street Day gefeiert. Etwa 250 Gruppen und 90 Festwagen zogen durch die Innenstadt und demonstrierten für die Rechte queerer Menschen. Zum ersten Mal teilgenommen hat auch Nordrhein-Westfalens Innenminister Reul. Er sei dabei, weil er sich zunehmend Sorgen über Anfeindungen mache. Bei einem Unfall auf der A5 in der Nähe des Ohmtal-Dreiecks sind 4 Menschen verletzt worden. Laut Polizei erkannte ein 85-jähriger Autofahrer auf der Fahrbahn Richtung Frankfurt einen Stau zu spät. Sein Wagen prallte auf ein stehendes Auto vor ihm. Der Fahrer und seine Frau sowie die beiden Insassen im anderen Fahrzeug wurden verletzt und kamen ins Krankenhaus. Mercedes-Pilot Charles Leclerc hat den großen Preis von Großbritannien gewonnen. Er war beim Formel-1-Rennen in Silverstone der Schnellste. ARD-Reporter Achim Scheu.
4: Viele Führungswechsel auf den 52 Runden. Mit dem am Ende perfekten Rennverlauf für Charles Leclerc im Ferrari, Sieg für den Monegassen, der erste seit 2024 vor George Russell im Mercedes und Lewis Hamilton im zweiten Ferrari. Der WM-führende Kimi Antonelli schaffte es mit technischen Problemen gerade noch so ins Ziel, kam aber nicht in die Top 10. Nico Hülkenberg musste seinen Audi nach 38 Runden abstellen, wieder keine Punkte für den Deutschen.
1: Die zweite Etappe der Tour de France hat der Mexikaner Isaac Del Toro gewonnen. Er kam in Barcelona vor seinem Teamkollegen Tadej Pogacar aus Slowenien ins Ziel. Das gelbe Trikot des Gesamtführenden trägt weiter der Däne Jonas Vingegaard. Die nächste Etappe morgen in Pyrenäen soll trotz Waldbränden stattfinden, allerdings auf einer geänderten Strecke und zum Teil ohne Zuschauer. Das waren die Nachrichten. Das Wetter. Heute Abend bleibt es oft bewölkt. Dazu kann es einzelne Schauer geben. Oft bleibt es aber trocken. Kommende Nacht ziehen die letzten Regenschauer ab. Es kühlt ab auf 17 bis 13 Grad. Morgen teils sonnig, teils bewölkt. Richtung Nordosten einzelne Schauer. Wärmer 25 bis 32 Grad. Die weiteren Aussichten. Auch die nächsten Tage sommerlich warm bis heiß. Dazu viele Wolken, zwischendurch Sonne, oft trocken. Dienstag 26 bis 33 Grad. Mittwoch 22 bis 30 Grad. Die Zeit 19.04 Uhr.
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1: Vorsicht auf der A7 Kassel Richtung Fulda. Zwischen Hattenbacher Dreieck und Niederaula liegt ein Spanngurt auf der Fahrbahn. A5 Frankfurt Richtung Kassel zwischen Nordwestkreuz Frankfurt und Bad Homburger Kreuz. 2 Kilometer stockend. Grund ist eine Baustelle auf dem rechten Fahrstreifen. A5 Heidelberg Richtung Karlsruhe zwischen Kreuz Heidelberg und Waldorf-Wiesloch. 5 Kilometer Stau nach einem Unfall auf dem linken Fahrstreifen. Die A6 Heilbronn Richtung Mannheim ist zwischen Kreuz Mannheim und Firnheimer Kreuz wegen Löscharbeiten an einem brennenden Fahrzeug gesperrt. Dadurch 4 Kilometer Stau. Umleitungsempfehlung ab Kreuz Mannheim über die A656 und die parallel verlaufende A5. Die A8 Stuttgart Richtung Karlsruhe zwischen Stuttgart-Möhringen und Kreuz Stuttgart 5 Kilometer Stau nach einem Unfall auf dem linken Fahrstreifen. Und A49 Gießen Richtung Kassel zwischen Stadtallendorf Süd und Stadtallendorf Nord 3 Kilometer Stau nach einem Unfall. Es ist nur ein Fahrstreifen frei.
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1: Um 20 Uhr mit Kevin Arnold. Die Pläne der Koalition für schärfere Regeln bei der Krankschreibung sorgen für viel Protest. SPD-Chef Klingbeil hat das Vorhaben im ARD-Sommerinterview noch einmal verteidigt. Er sprach von einer hochemotionalen Debatte. Man werde eine pragmatische Lösung finden.
2: Ich bin dafür, dass wir erstens sagen, man braucht diese Bescheinigung ab dem ersten Tag, aber nicht, man muss sie am ersten Tag schon holen. Und das Zweite ist, bin ich auch dringend dafür, und Beispiel von dem Unternehmen, wo ich am Freitag war in Wismar, da hat der Chef zu mir gesagt, ermöglicht doch bitte, dass wir hier auch betriebliche oder sogar tarifliche Regelungen finden können, um das hier bei uns selbst zu gestalten. Und auch da finde ich, das sollten wir tun. Dann hätten wir, glaube ich, auch ein Thema damit sehr pragmatisch angegangen.
1: Nach dem Ende des AfD-Parteitags in Erfurt hat die Polizei eine weitgehend positive Bilanz gezogen. Die Lage um den Tagungsort sei überwiegend friedlich geblieben. Es habe knapp 80 Straftaten und Ordnungswidrigkeiten gegeben. Erfurts Oberbürgermeister Horn äußerte sich ebenfalls zufrieden. Sprecher der Anti-AfD-Demos kritisierten dagegen, die Polizei habe übermäßig Gewalt eingesetzt. Wieder Festnahmen vor NATO-Gipfel in Ankara. Nach Berichten türkischer Medien und Gewerkschaften traf es diesmal landesweit rund 70 Menschen, unter ihnen Journalisten, Wissenschaftler und Mitglieder linker Gruppen. Die Behörden sprachen von Terrorismusbekämpfung. Schon vor 2 Wochen hatte es in der Türkei eine Welle von Festnahmen linker und islamistischer Verdächtiger gegeben. Außerdem hatten die türkischen Behörden für Ankara ein Demonstrationsverbot ausgesprochen. In Köln haben heute rund 1,5 Millionen Menschen den Christopher Street Day gefeiert. Der Umzug ging durch die ganze Innenstadt. ARD-Korrespondent Martin Schütz.
3: Auf LKW-Ladeflächen waren Musikanlagen und Tanzflächen aufgebaut. Viele Menschen sind auch zu Fuß mitgegangen. Die Demonstration hatte ein ernstes Anliegen. Die Teilnehmenden haben unter anderem darauf aufmerksam gemacht, dass schwule Paare im Alltag noch immer Gewalt und Anfeindungen ausgesetzt sind. Laut Kölner Polizei verlief bisher alles sehr friedlich.
1: Ferrari-Pilot Charles Leclerc hat in der Formel 1 seinen ersten Sieg seit fast 2 Jahren gefeiert. Er gewann den Großen Preis von Großbritannien vor George Russell im Mercedes und Rekordweltmeister Lewis Hamilton im anderen Ferrari. WM-Spitzenreiter Kimi Antonelli im anderen Mercedes hatte technische Probleme und verpasste die Punkte. Das waren die Nachrichten. Das Wetter heute Abend bleibt es oft bewölkt. Es kann einzelne Schauer geben, oft bleibt es aber trocken. Kommende Nacht kühlt es ab auf 17 bis 13 Grad. Morgen teils sonnig, teils bewölkt, regt im Nordosten einzelne Schauer bis 32 Grad maximal. Die weiteren Aussichten, auch die nächsten Tage, sommerlich warm bis heiß, dazu viele Wolken, zwischendurch Sonne, oft trocken. Dienstag 26 bis 33 Grad, Mittwoch 22 bis 30 Grad. Die Zeit 20.03 Uhr.
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1: Eine Meldung, die A6 Heilbronn Richtung Mannheim ist zwischen Kreuz Mannheim und Viernheimer Kreuz wegen Reinigungsarbeiten gesperrt. Umleitungsempfehlung ab Kreuz Mannheim über die A656 und die parallel verlaufende A5.
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1: Um 21 Uhr mit Kevin Arnold. Seit die Bundesregierung Anfang letzter Woche ihre Reformpläne vorgestellt hat, sorgen sie für Aufregung. Die schärferen Regeln bei der Krankschreibung. SPD-Chef Klingbeil hat das Vorhaben im ARD-Sommer-Interview noch einmal verteidigt. Er stellte klar, dass ein Attest zwar schon ab dem ersten Tag gebraucht wird, man aber nicht schon am ersten Tag zum Arzt gehen muss. Außerdem könnten Betriebe ihre eigenen Regelungen treffen. Die Polizei hat eine weitgehend positive Bilanz zum AfD-Parteitag in Erfurt gezogen. Es habe knapp 80 Straftaten und Ordnungswidrigkeiten gegeben. ARD-Reporter Wolfgang Henschel.
2: Zudem wurden 4 Pressevertreter verletzt. In allen Fällen wird ermittelt. 11 Polizisten wurden leicht verletzt. Erfurts Oberbürgermeister Andreas Horn zeigte sich ebenfalls sehr zufrieden mit dem Verlauf des Wochenendes. Das Bündnis Widersetzen warf der Polizei vor, übermäßig Gewalt eingesetzt zu haben. Es räumte aber auch ein, dass es anders als geplant nicht gelungen ist, den Parteitag durch Blockaden zu verhindern.
1: Russlands Ex-Präsident Medvedev hat die USA aufgefordert, sich nicht in fremde Angelegenheiten einzumischen. Anlass sind die US-Feiern zum 250. Geburtstag des Landes. Medvedev schrieb online, viele Länder seien sich einig, dass Amerika kein Recht habe, Entscheidungen für andere zu treffen. Medvedev war zwischen 2008 und 2012 russischer Präsident und gilt als politischer Hardliner. Bei einem Unfall auf der A5 in der Nähe des Ohmtal-Dreiecks sind 4 Menschen verletzt worden. Laut Polizei erkannte ein 85-jähriger Autofahrer auf der Fahrbahn Richtung Frankfurt einen Stau zu spät. Sein Wagen prallte auf ein stehendes Auto vor ihm. Der Fahrer und seine Frau sowie die beiden Insassen im anderen Fahrzeug wurden verletzt und kamen ins Krankenhaus. Im Achtelfinale der Fußball-WM treten in knapp einer Stunde Brasilien und Norwegen gegeneinander an. Um 2 Uhr unserer Zeit spielt dann Mexiko gegen England. Aus dem ARD-WM-Team Desiree Krause.
3: Das Achtelfinale zwischen Mexiko und England wird das letzte WM-Spiel sein, das in Mexiko ausgetragen wird. Ab dem Viertelfinale finden alle verbleibenden Spiele in den USA statt. Für den Abschied vom Turnier hat Mexiko eine kurze Halbzeitshow geplant. Die bekannte Popband Mana, die schon an der Eröffnungszeremonie beteiligt war, tritt auf.
1: Die 2. Etappe der Tour de France hat der Mexikaner Isaac Del Toro gewonnen. Er kam in Barcelona vor seinem Teamkollegen Tadej Pogacar aus Slowenien ins Ziel. Das gelbe Trikot des Gesamtführenden trägt weiter der Däne Jonas Vingegaard. Das waren die Nachrichten. Das Wetter heute Abend oft bewölkt, einzelne Schauer, oft aber trocken. Kommende Nacht ziehen die letzten Schauer ab. Es kühlt ab auf 17 bis 13 Grad. Morgen teils sonnig, teils bewölkt, wärmer, 25 bis 32 Grad. Auch die Tage danach sommerlich warm bis heiß. Die Zeit 21.03 Uhr.
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1: Vorsicht auf der A5 Heidelberg Richtung Darmstadt zwischen Heppenheim und Bensheim sind Rehe auf der Fahrbahn. Vorsicht auf der A7 Kassel Richtung Fulda zwischen Niederaula und Hünfeld-Schlitz gibt es eine ungesicherte Unfallstelle. Und die A6 Heilbronn Richtung Mannheim ist zwischen Kreuz Mannheim und Viernheimer Kreuz wegen Reinigungsarbeiten gesperrt. Umleitungsempfehlung ab Kreuz Mannheim über die A656 und die parallel verlaufende A5.
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1: Um 22 Uhr mit Kevin Arnold. Die Koalition will, dass der Krankenstand in deutschen Unternehmen zurückgeht und plant deshalb schärfere Regeln bei der Krankschreibung. Das sorgt weiter für viel Kritik. SPD-Chef Klingbeil hat das Vorhaben im ARD-Sommerinterview noch einmal verteidigt. Aus Berlin, Hauptstadt-Korrespondentin Nicole Markwald.
2: Der Vizekanzler betonte, dass er persönlich kein Misstrauen gegenüber den Arbeitnehmern hege. Aber die Koalition habe etwas verabredet und dazu stehe er auch. Klingbeil forderte eine pragmatische Lösung. Zum Beispiel, wenn man erstens sagt, ihr müsst euch nicht krank zum Arzt schleppen und auch nicht krank auf die Arbeit schleppen, führte der SPD-Politiker aus. Er sprach sich dafür aus, betriebliche oder tarifrechtliche Regelungen für dieses Vorhaben zu finden.
1: AfD-Chefin Weidel hat sich von Teilen des Wahlprogramms ihrer Partei in Sachsen-Anhalt distanziert. In dem Programm heißt es, eine intakte Familie bestehend aus Mutter, Vater und Kindern sei die beste Voraussetzung für eine gute und gesunde Kindesentwicklung. Weidel sagte dazu am Rande des Bundesparteitags in Erfurt, den Sendern RTL und NTV, da gehe sie nicht mit. Weidel zieht mit einer Frau zwei Kinder groß. Wieder Festnahmen vor NATO-Gipfel in Ankara. Nach Berichten türkischer Medien und Gewerkschaften traf es diesmal landesweit rund 70 Menschen, unter ihnen Journalisten, Wissenschaftler und Mitglieder linker Gruppen. Die Behörden sprachen von Terrorismusbekämpfung. Schon vor 2 Wochen hat es in der Türkei eine Welle von Festnahmen gegeben. In Köln haben heute rund 1,5 Millionen Menschen den Christopher Street Day gefeiert. Der Umzug ging durch die ganze Innenstadt. ARD-Korrespondent Martin Schütz.
3: Auf LKW-Ladeflächen waren Musikanlagen und Tanzflächen aufgebaut. Viele Menschen sind auch zu Fuß mitgegangen. Die Demonstration hatte ein ernstes Anliegen. Die Teilnehmenden haben unter anderem darauf aufmerksam gemacht, dass schwule Paare im Alltag noch immer Gewalt und Anfeindungen ausgesetzt sind. Laut Kölner Polizei verlief bisher alles sehr friedlich.
1: Tennisprofi Jan-Lennard Struff steht zum ersten Mal im Viertelfinale von Wimbledon. Sein Gegner im Achtelfinale, Hubert Hurkacz aus Polen, hat im 5. Satz wegen starker Schmerzen aufgegeben. Zu diesem Zeitpunkt hatte Struff geführt, nachdem er einen 0:2 Satzrückstand ausgeglichen hatte. Im Viertelfinale übermorgen könnte Struff auf Wimbledon-Titelverteidiger Jannik Sinner treffen. Das waren die Nachrichten. Das Wetter. In der Nacht ziehen die letzten Regenschauer ab. Es kühlt ab auf 17 bis 13 Grad. Morgen teils sonnig, teils bewölkt. Richtung Nordosten einzelne Schauer. Wärmer 25 bis 32 Grad. Die weiteren Aussichten. Auch die nächsten Tage sommerlich warm bis heiß. Dazu viele Wolken. Zwischendurch Sonne, oft trocken. Dienstag 26 bis 33 Grad. Mittwoch 22 bis 30 Grad. Donnerstag bis 33 Grad. Die Zeit 22.03 Uhr.
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1: Vorsicht auf der A3 Würzburg Richtung Frankfurt. Zwischen Offenbacher Kreuz und Frankfurt Süd steht ein defektes Fahrzeug auf dem linken Fahrstreifen. Und die A5 Frankfurt Richtung Kassel zwischen Nordwestkreuz Frankfurt und Bad Homburger Kreuz. 3 Kilometer Stau wegen einer Baustelle. Es ist nur ein Fahrstreifen frei.
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1: Um 23 Uhr mit Kevin Arnold. Die Pläne der Koalition für schärfere Regeln bei der Krankschreibung sorgen für viel Protest. SPD-Chef Klingbeil hat das Vorhaben im ARD-Sommerinterview noch einmal verteidigt. Er sprach von einer hochemotionalen Debatte. Man werde eine pragmatische Lösung finden.
2: Ich bin dafür, dass wir erstens sagen, man braucht diese Bescheinigung ab dem ersten Tag, aber nicht, man muss sie am ersten Tag schon holen. Und das Zweite ist, bin ich auch dringend dafür, und Beispiel von dem Unternehmen, wo ich am Freitag war in Wismar, da hat der Chef zu mir gesagt, ermöglicht doch bitte, dass wir hier auch betriebliche oder sogar tarifliche Regelungen finden können, um das hier bei uns selbst zu gestalten. Und auch da finde ich, das sollten wir tun. Dann hätten wir, glaube ich, auch ein Thema damit sehr pragmatisch angegangen.
1: Der angekündigte Stellenabbau bei Porsche könnte größer ausfallen als bisher gedacht. Das Handelsblatt schreibt, dass bis zu 4000 weitere Jobs gestrichen werden. Besonders betroffen seien Mitarbeiter im Management und der Verwaltung. Damit würden bei Porsche etwa doppelt so viele Stellen wegfallen wie bis jetzt bekannt. Das Unternehmen hat die Angaben noch nicht bestätigt. Nach dem Ende des AfD-Parteitags in Erfurt hat die Polizei eine weitgehend positive Bilanz gezogen. Die Lage um den Tagungsort sei überwiegend friedlich geblieben. Es habe knapp 80 Straftaten und Ordnungswidrigkeiten gegeben. Erfurts Oberbürgermeister Horn äußerte sich ebenfalls zufrieden. Sprecher der Anti-AfD-Demos kritisierten dagegen, die Polizei habe übermäßig Gewalt eingesetzt. Offenbar schwerer Hackerangriff auf britische Regierung. Die Zeitung Telegraph berichtet, dass Hacker aus Russland E-Mail-Konten von britischen Regierungsbeamten gekapert und die Zugangsdaten zum Verkauf angeboten haben. Betroffen seien verschiedene Behörden, vom Außenministerium bis auf die lokale Ebene. Dass der russische Staat dahinter steckt, sei bisher nicht nachgewiesen. Zum ersten Mal steht Tennisprofi Jan-Lennard Struff im Viertelfinale eines Grand-Slam-Turniers. In Wimbledon gab sein Gegner im Achtelfinale Hubert Hurkacz aus Polen wegen starker Schmerzen auf. ARD-Sportreporterin Ina Kast.
3: Der 36-jährige Deutsche lag schon mit 0-2 Sätzen hinten, kam dann aber stark zurück und gewann den dritten Satz im Tiebreak. Sein Gegner ließ danach den Physiotherapeuten kommen. Nach einer erneuten Behandlungspause gewann Struff auch den vierten Durchgang. Als Hurkacz im fünften Satz gar nicht mehr richtig aufschlagen konnte, gab er beim Stand von 2-4 auf. Für Struff ist das Viertelfinale von Wimbledon der größte Erfolg seiner Karriere.
1: Das waren die Nachrichten. Das Wetter: in der Nacht ziehen die letzten Regenschauer ab. Es kühlt ab auf 17 bis 13 Grad. Morgen teils sonnig, teils bewölkt. Richtung Nordosten einzelne Schauer. Es wird etwas wärmer noch als heute, 25 bis 32 Grad. Die weiteren Aussichten: auch die nächsten Tage sommerlich warm bis heiß. Dienstag bis 33, Mittwoch bis 30 Grad. Die Zeit 23.03 Uhr.
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1: A5 Karlsruhe Richtung Frankfurt zwischen Kronau und Waldorf-Wiesloch, 3 Kilometer Stau wegen einer Baustelle. Und A5 Frankfurt Richtung Kassel zwischen Nordwestkreuz Frankfurt und Bad Homburger Kreuz ist wegen Bauarbeiten nur ein Fahrstreifen frei, dadurch 4 Kilometer stockender Verkehr.
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1: Um 0 Uhr mit Kevin Arnold. Die Koalition will, dass der Krankenstand in deutschen Unternehmen zurückgeht und plant deshalb schärfere Regeln bei der Krankschreibung. Das sorgt weiter für viel Kritik. SPD-Chef Klingbeil hat das Vorhaben im ARD-Sommer-Interview noch einmal verteidigt. Aus Berlin, Nicole Markwald.
2: Der Vizekanzler betonte, dass er persönlich kein Misstrauen gegenüber den Arbeitnehmern hege. Aber die Koalition habe etwas verabredet und dazu stehe er auch. Klingbeil forderte eine pragmatische Lösung. Zum Beispiel, wenn man erstens sagt, ihr müsst euch nicht krank zum Arzt schleppen und auch nicht krank auf die Arbeit schleppen, führte der SPD-Politiker aus. Er sprach sich dafür aus, betriebliche oder tarifrechtliche Regelungen für dieses Vorhaben zu finden.
1: Der angekündigte Stellenabbau bei Porsche könnte größer ausfallen als bisher gedacht. Das Handelsblatt schreibt, dass bis zu 4000 weitere Jobs gestrichen werden. Besonders betroffen seien Mitarbeiter im Management und der Verwaltung. Damit würden bei Porsche etwa doppelt so viele Stellen wegfallen wie bis jetzt bekannt. Das Unternehmen hat die Angaben noch nicht bestätigt. US-Präsident Trump will sich am Rande des NATO-Gipfels in Ankara mit dem ukrainischen Präsidenten Zelensky treffen. Eine Sprecherin des Weißen Hauses teilte mit, dass die beiden am Mittwoch miteinander sprechen werden. Einmal mehr dürfte es darum gehen, wie der russische Angriffskrieg gegen die Ukraine beendet werden kann. Die USA vermitteln schon länger zwischen beiden Ländern. Der eigene Krieg gegen den Iran ließ die Bemühungen zuletzt allerdings in den Hintergrund rücken. Tennisprofi Jan-Lennard Struff steht zum ersten Mal im Viertelfinale von Wimbledon. Sein Gegner im Achtelfinale, Hubert Hurkacz aus Polen, hat im fünften Satz wegen starker Schmerzen aufgegeben. Zu diesem Zeitpunkt lag Struff in Führung. Vorher hatte er einen 0-2-Satzrückstand ausgeglichen. Im Viertelfinale morgen trifft Struff auf Wimbledon-Titelverteidiger Jannik Sinner aus Italien. Bei der Fußball-WM laufen gerade die offenbar letzten Sekunden in der Partie Brasilien gegen Norwegen. Die Norweger führen mit 2-0. Um 2 Uhr deutscher Zeit steht noch die Partie Mexiko gegen England an. Dazu aus dem ARD-WM-Team Desiree Krause.
3: Dieses Achtelfinale ist das letzte Spiel, das in Mexiko stattfindet. Ab dem Viertelfinale wird nur noch in den USA gespielt. Die US-Amerikaner können ihren Mittelstürmer Fallarin Balogun in ihrem Achtelfinale gegen Belgien doch einsetzen. Eigentlich war er mit einer Rotsperre belegt, die FIFA setzte die Sperre allerdings auf Bewährung aus. Der belgische Fußballverband zeigte sich erstaunt über diese Entscheidung.
1: Das waren die Nachrichten. Das Wetter: in der Nacht ziehen die letzten Regenschauer ab, es kühlt ab auf 17 bis 13 Grad. Am Tag teils sonnig, teils bewölkt, Richtung Nordosten einzelne Schauer, wärmer 25 bis 32 Grad. Die weiteren Aussichten: auch die nächsten Tage sommerlich warm bis heiß, Dienstag bis 33, Mittwoch bis 30 Grad. Es ist 0.03 Uhr.
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1: Um 1 Uhr mit Olaf Knapp. Das Bundeskabinett befasst sich heute mit dem Haushalt für 2027. Der Gesetzentwurf von Finanzminister Klingbeil sieht Ausgaben von etwa 555 Milliarden Euro vor. 6% mehr als in diesem Jahr. Aus der Nachrichtenredaktion Klaas Christoffersen.
2: Finanzminister Klingbeil begründete die steigenden Verbindlichkeiten teilweise mit den Kosten für Aufrüstung. Man könne sich gegen den russischen Präsidenten Putin nicht mit der schwarzen Null verteidigen, sagte der SPD-Politiker in der ARD. Der Haushaltsentwurf sieht aber auch Einsparungen in allen Ministerien und bei den Zuschüssen für Rente und Krankenversicherung vor. Nach dem Kabinett muss noch der Bundestag über den Haushaltsentwurf beraten. Die Entscheidung fällt wahrscheinlich erst im November.
1: US-Präsident Trump will sich am Rande des NATO-Gipfels in Ankara mit dem Präsidenten der Ukraine Zelensky treffen. Die Begegnung finde am Mittwochnachmittag statt, sagte eine Sprecherin des Weißen Hauses. Im Anschluss wolle sich Trump auch mit Kreml-Chef Putin in Verbindung setzen. Bei den Gesprächen dürfte es erneut darum gehen, wie der russische Angriffskrieg gegen die Ukraine beendet werden kann. Der Sportwagenbauer Porsche will offenbar bis zu 4000 weitere Stellen streichen. Das berichtet das Handelsblatt. Besonders treffen würde es dem Bericht zufolge Mitarbeiter in den Bereichen Management und Verwaltung. Am Entwicklungsstandort Weissach in Baden-Württemberg sollen rund 30% der Kapazitäten auf den Prüfstand. Ein Porsche-Sprecher verwies auf ein umfassendes Zukunftspaket, das bis Juli fertig sein solle, wollte die Zahl der zu streichenden Stellen aber nicht bestätigen. Bei der Fußball-Weltmeisterschaft steht Norwegen im Viertelfinale. Die Skandinavier haben sich mit 2:1 gegen Brasilien durchgesetzt. Aus dem ARD-WM-Team Michael Küster.
3: Auch die Brasilianer haben Norwegen nicht stoppen können. Dank zweier Tore von Superstar Erling Haaland in der 79. und 90. Minute stehen die Skandinavier im Viertelfinale. Zwar brachte Neymar in seinem möglicherweise letzten Länderspiel den Rekordweltmeister mit einem Foul-Elfmeter nochmal auf 1:2 heran. Kurz danach war aber Schluss. Brasilien muss die Koffer packen. In der Runde der letzten 8 trifft Norwegen nun auf den Sieger der Partie Mexiko gegen England. Das Spiel im Aztekenstadion ist gleichzeitig das letzte auf mexikanischem Boden. Anstoß ist um 2 Uhr.
1: Und das Wetter in Deutschland. Nachts in einem breiten Streifen zwischen der Nordsee und dem Südosten bei vielen Wolken gebietsweise Regen. Sonst meist trocken und wechselnd bewölkt, 17 bis 10 Grad. Am Tage im Norden und Osten stark bewölkt, zeitweise Regen, Schauer und einzelne Gewitter. In der Südwesthälfte freundlicher bei 18 bis maximal 32 Grad. Die Zeit, es ist gleich 1.03 Uhr.
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1: Um 2 Uhr mit Olaf Knapp. Das Bundeskabinett will heute den Haushaltsentwurf für 2027 auf den Weg bringen. Darin konnte Finanzminister Klingbeil 2 Milliarden Lücken schließen. Er musste dafür aber auch neue Schulden aufnehmen und auf Rücklagen des Bundes zurückgreifen. Im ARD-Sommerinterview verteidigte der Minister seine Haushaltspläne.
2: Wir sind gerade in einer Zeit, muss man ja auch sagen, wo dieser Iran-Krieg, den Donald Trump angefangen hat, Wachstumshoffnung abgebremst haben. Das schlägt voll rein, das sehen wir in den Zahlen. Und jetzt will ich einmal auch sagen, dass wir Schulden machen, hat damit zu tun, dass wir unsere Bundeswehr aufrüsten, dass wir modernisieren. Ich meine, man kann sich gegenüber Putin nicht mit der schwarzen Null verteidigen. Wir wollen, dass unser Land 20 Jahre lang wenig Ausgaben in Rüstung aufholt. Und das tun wir und dafür nehmen wir Geld in die Hand. Und das ist okay.
1: In der Nacht hat Russland erneut mehrere ukrainische Städte angegriffen. Kurz nach Mitternacht wurde fast in allen Landesregionen Luftalarm ausgelöst. In der Hauptstadt Kiew waren laut Behördenangaben Alarmsirenen und heftige Explosionen zu hören. Mehrere Gebäude sollen beschädigt worden sein. Was genau getroffen wurde und ob es Opfer gab, ist noch unbekannt. Der Sportwagenbauer Porsche will offenbar bis zu 4.000 weitere Stellen streichen, das berichtet das Handelsblatt. Besonders treffen würde es dem Bericht zufolge Mitarbeiter in den Bereichen Management und Verwaltung. Am Entwicklungsstandort Weissach in Baden-Württemberg sollen rund 30% der Kapazitäten auf den Prüfstand. Ein Porsche-Sprecher verwies auf ein umfassendes Zukunftspaket, wollte die Zahl der zu streichenden Stellen aber nicht bestätigen. Bei der Fußball-Weltmeisterschaft ist das für jetzt angesetzte Achtelfinale zwischen Mexiko und England wegen eines Gewitters um 1 Stunde verschoben worden. Schon zuvor hat es Norwegen ins Viertelfinale geschafft. Aus dem ARD-WM-Team Michael Küster.
3: Norwegens Presse ist schon kurz nach dem Schlusspfiff außer Rand und Band gewesen. Der 2:1-Erfolg über Brasilien gleiche einem Erdbeben. Gleichzeitig wird Doppeltorschütze Erling Haaland mit Superlativen überhäuft. Der Stürmerstar habe Norwegen in den Himmel geschickt. Für Haaland waren es die Turniertreffer 6 und 7. Neymars verwandelter Foulelfmeter Sekunden vor dem Abpfiff änderte nichts mehr am Viertelfinaleinzug der Skandinavier. Norwegens Gegner ist am kommenden Samstag der Sieger der Partie, Mexiko gegen England.
1: Und das Wetter in Deutschland. Nachts in einem breiten Streifen zwischen der Nordsee und dem Südosten, bei vielen Wolken gebietsweise Regen. Sonst ist es meist trocken und wechselnd bewölkt, 17 bis 10 Grad. Am Tage im Norden und Osten stark bewölkt, zeitweise Regen sowie Schauer und einzelne Gewitter, in der Südwesthälfte freundlicher 18 bis 32 Grad. Und am Dienstag schließlich im Nordosten Schauerwetter, im Südwesten Sonne, 18 bis 35 Grad. Es ist 2:03 Uhr.
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